0: Perseiden erreichen ihren Höhepunkt. Dabei handelt es sich um einen Sternschnuppenstrom, der jedes Jahr zu sehen ist. Besonders gute Chancen gibt es an dunklen Orten fernab von Stadtlichtern. Die Sternschnuppen sind in ganz Deutschland zu sehen, vorausgesetzt der Himmel bleibt klar. Und heute wäre Alfred Hitchcock 127 Jahre alt geworden. Der britische Regisseur gilt bis heute als Meister des Thrillers. Mit Filmen wie Psycho, Vertigo und Die Vögel schrieb er Filmgeschichte. Hitchcock liebte es, sein Publikum zu verunsichern und mit Spannung zu spielen. Sein Markenzeichen, überraschende Wendungen und berühmte Schockmomente. Bis heute zählt er zu den einflussreichsten Regisseuren der Filmgeschichte. Jetzt kompetent und zuverlässig das Wetter bei uns in Berlin und Brandenburg. Es bleibt klar oder nur gering bewölkt und trocken. Die Tiefstwerte 13 bis 7 Grad. Und der Schlagerradio Wetter Trend sagt Sonne und trockenes Wetter voraus. Dazu maximal 31 Grad.
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1: Ich bin Marvin Standke und das wird der Tag. Heute wird in Berlin an den Mauerbau vor 65 Jahren erinnert. An der Bernauer Straße findet dazu eine zentrale Gedenkveranstaltung statt. Mehr als 120 Gäste aus Politik und Gesellschaft werden erwartet. Sie erinnern an die Opfer der deutschen Teilung und der SED-Diktatur. Mindestens 140 Menschen starben bei Fluchtversuchen an der Berliner Mauer. Sie fiel am 9. November 1989. Bis zum Morgengrauen lohnt sich heute immer mal wieder der Blick in den Himmel. Die Perseiden erreichen ihren Höhepunkt. Dabei handelt es sich um einen Sternschnuppenstrom, der jedes Jahr zu sehen ist. Besonders gute Chancen gibt es an dunklen Orten fernab von Stadtlichtern. Die Sternschnuppen sind in ganz Deutschland zu sehen, vorausgesetzt der Himmel bleibt klar. Und heute wäre Alfred Hitchcock 127 Jahre alt geworden. Der britische Regisseur gilt bis heute als Meister des Thrillers. Mit Filmen wie Psycho, Vertigo und Die Vögel schrieb er Filmgeschichte. Hitchcock liebte es, sein Publikum zu verunsichern und mit Spannung zu spielen. Sein Markenzeichen, überraschende Wendungen und berühmte Schockmomente. Bis heute zählt er zu den einflussreichsten Regisseuren der Filmgeschichte. Jetzt kompetent und zuverlässig das Wetter bei uns in Berlin und Brandenburg. Es bleibt klar oder nur gering bewölkt und trocken. Die Tiefstwerte 13 bis 7 Grad. Und der Schlagerradio-Wetter-Trend sagt Sonne und trockenes Wetter voraus. Dazu maximal 31 Grad.
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1: Ich bin Marvin Standke und das wird der Tag. Heute wird in Berlin an den Mauerbau vor 65 Jahren erinnert. An der Bernauer Straße findet dazu eine zentrale Gedenkveranstaltung statt. Mehr als 120 Gäste aus Politik und Gesellschaft werden erwartet. Sie erinnern an die Opfer der deutschen Teilung und der SED-Diktatur. Mindestens 140 Menschen starben bei Fluchtversuchen an der Berliner Mauer. Sie fiel am 9. November 1989. Bis zum Morgengrauen lohnt sich heute immer mal wieder der Blick in den Himmel. Die Perseiden erreichen ihren Höhepunkt. Dabei handelt es sich um einen Sternschnuppenstrom, der jedes Jahr zu sehen ist. Besonders gute Chancen gibt es an dunklen Orten fernab von Stadtlichtern. Die Sternschnuppen sind in ganz Deutschland zu sehen, vorausgesetzt der Himmel bleibt klar. Und heute wäre Alfred Hitchcock 127 Jahre alt geworden. Der britische Regisseur gilt bis heute als Meister des Thrillers. Mit Filmen wie Psycho, Vertigo und Die Vögel schrieb er Filmgeschichte. Hitchcock liebte es, sein Publikum zu verunsichern und mit Spannung zu spielen. Sein Markenzeichen, überraschende Wendungen und berühmte Schockmomente. Bis heute zählt er zu den einflussreichsten Regisseuren der Filmgeschichte. Jetzt kompetent und zuverlässig das Wetter bei uns in Berlin und Brandenburg. Es bleibt klar oder nur gering bewölkt und trocken. Die Tiefstwerte 13 bis 7 Grad. Und der Schlagerradio-Wetter-Trend sagt Sonne und trockenes Wetter voraus. Dazu maximal 31 Grad.
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1: Ich bin Marvin Standke und das wird der Tag. Heute wird in Berlin an den Mauerbau vor 65 Jahren erinnert. An der Bernauer Straße findet dazu eine zentrale Gedenkveranstaltung statt. Mehr als 120 Gäste aus Politik und Gesellschaft werden erwartet. Sie erinnern an die Opfer der deutschen Teilung und der SED-Diktatur. Mindestens 140 Menschen starben bei Fluchtversuchen an der Berliner Mauer. Sie fiel am 9. November 1989. Bis zum Morgengrauen lohnt sich heute immer mal wieder der Blick in den Himmel. Die Perseiden erreichen ihren Höhepunkt. Dabei handelt es sich um einen Sternschnuppenstrom, der jedes Jahr zu sehen ist. Besonders gute Chancen gibt es an dunklen Orten fernab von Stadtlichtern. Die Sternschnuppen sind in ganz Deutschland zu sehen, vorausgesetzt der Himmel bleibt klar. Und heute wäre Alfred Hitchcock 127 Jahre alt geworden. Der britische Regisseur gilt bis heute als Meister des Thrillers. Mit Filmen wie Psycho, Vertigo und Die Vögel schrieb er Filmgeschichte. Hitchcock liebte es, sein Publikum zu verunsichern und mit Spannung zu spielen. Sein Markenzeichen, überraschende Wendungen und berühmte Schockmomente. Bis heute zählt er zu den einflussreichsten Regisseuren der Filmgeschichte.
2: Jetzt kompetent und zuverlässig das Wetter bei uns in Berlin-Brandenburg. Die Schlagerradio-Wetterreporter melden 18 Grad in Berlin-Mitte am Alex, 15 Grad in Eberswalde am Zoo, 16 Grad in Frankfurt oder am Oderturm, 17 Grad in Cottbus am Rathaus, 16 Grad in Potsdam im holländischen Viertel und 17 Grad in Brandenburg am Dom. Der Tag bei uns heute startet richtig heiter. Im Laufe des Tages gibt es einen Mix aus viel Sonnenschein und nur wenigen Quellwolken. Die Tageshöchstwerte klettern rauf auf 28 bis 30 Grad. Der Schlagerradio-Wettertrend. Morgen geht's genauso heiter weiter mit viel Sonnenschein, nur wenigen Wolken und Höchstwerten um die 32 bis 35 Grad.
3: Hier ist der Schlagerradio Verkehrsservice. Im Moment keine Störungen. Staus und Blitzer kostenlos melden. 08000 79 89 99. Kommen Sie alle gut an.
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0: Sterne in der Nacht. Linda Feller und Josh Will, ein internationaler Hit bei uns auf Deutsch. Es ist jetzt 5:11. Guten Morgen.
1: Guten Morgen.
0: Inka Norman hier, der neue Schlagerradio Morgen nach der großen Sonnenfinsternis.
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0: Neue Musik von Dennis Wilms, Träum von dir. Guten Morgen, hier Schlagerradio.
1: Guten Morgen.
0: 18 Minuten nach 5 jetzt.
1: Man muss ja sagen, Flipflops gehören ja im Sommer schon irgendwie dazu, wenn man im Urlaub ist oder ins Schwimmbad geht. Dieses laute Klatsch, Klatsch, Klatsch, Klatsch, ne? Hast du auch welche?
0: Nee, auf keinen Fall. Weil das strengt meinen Zehen vorne an mit diesem Flutschi da drin. Ich habe eher so Badelatschen an, aber die müssen auch schon gut sitzen. Also ich laufe doch lieber gerne, wenn es geht, barfuß.
1: Okay, ja, das ist, glaube ich, auch am gesündesten wahrscheinlich. Aber so durch die Stadt ist es wahrscheinlich ein bisschen gefährlich.
0: Ja, aber dann nehme ich dann auch einen Turnschuh lieber.
1: Ja, ja, okay. Aber man muss auch sagen, das machst du ganz gut, weil Orthopäden waren jetzt eben vor Fehlstellungen wegen eben diesen Flipflops, die Stab dazwischen haben.
0: Genau.
1: Und zu weich sind, weil die machen wohl den Fuß, geben keine richtige Führung, man rutscht drin rum, die krallen, man krallt sich mit seinen Zehen oft unbewusst am Schuh fest und das kann eben zu einer richtigen Fehlstellung
0: führen.
1: Deshalb
0: habe ich wirklich noch nie in Flipflops rumgelaufen, wirklich.
1: Also ich im Urlaub immer, muss ich sagen, aber die sagen, das ist auch der Tenor, im Urlaub okay, im Schwimmbad okay, aber nicht als normale Schuhe tragen und ich würde auch sagen, nicht im Auto, beim Autofahren.
0: Ja, aber bei Frauen gibt es auch solche Schuhe, die ganz so modern sind, haben zwar ein bisschen härteres Feeling da unten, aber auch mit so einem Faden zwischen den Zehen.
1: Ach ehrlich? Ja gut, wenn die da wahrscheinlich was fester sind, dann ist es besser.
0: Moderne Geschichten, ja. Na gut, tragen Sie Flipflops oder nicht? Sagen Sie uns gerne mal Bescheid. Flipflop Nummer 08079 89 99.

Kurz vor 17:30, hier ist Schlagerradio, jetzt mit unserer Hymne für Sie von Mitch Keller gesungen, Hör auf dein Herz, und neue Musik von Lena Marie Engel und Stereo Act noch in den nächsten 20 Minuten.

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3: Ich bin Jerome Nussbaum. In Thüringen könnte es nach der Vorstellung von AfD-Fraktionschef Höcke einen Schulterschluss mit BSW-Gründerin Sarah Wagenknecht geben. In einem Video bietet Höcke an, ihr die Hand zu reichen und sie zur Ministerpräsidentin machen zu wollen.
4: Er nimmt Bezug zur Landtagswahl in Sachsen-Anhalt und ruft Wagenknecht auf, davor in Thüringen ein neues Kapitel in der Parteiengeschichte aufzuschlagen. Das BSW ist in Erfurt Teil der Brombeer-Koalition. Zuvor hatte Wagenknecht in Sachsen-Anhalt signalisiert, ihre Partei könnte einem AfD-Ministerpräsidenten in Magdeburg zur Macht verhelfen, durch Enthaltung im entscheidenden Wahlgang. Gleichzeitig wurde ein Widerspruch von Thüringens Regierungschef Vogt gegen Aberkennung seines Doktortitels abgewiesen. Höcke will nun ein neues Misstrauensvotum gegen ihn starten. Noah Ulrich, Redaktion.
3: In Berlin erinnert seit gestern ein temporärer Gedenkort zum 65. Jahrestag des Mauerbaus an die deutsche Teilung. Die Installation wurde vom regierenden Bürgermeister Wegner und Kulturstaatsminister Weimar eröffnet. Wegner sagte, die Mauer sei eine schreckliche Zäsur für Berlin, Europa und die Welt gewesen. Die Installation am Brandenburger Tor ist rund 3 Meter hoch und 30 Meter lang. Sie bleibt bis kommenden Montag stehen. Heute gibt es die offizielle Gedenkfeier zum Mauerbau in Berlin. Vor der geplanten Reform der Nachrichtendienste hat Kanzleramtschefin Waken klargestellt, dass die Aufgabenbereiche etwa des BND und der Polizei getrennt bleiben. Dies versicherte sie am Abend in der ARD.
5: Demnach werde das Trennungsgebot auch nach der gestern von der Bundesregierung verabschiedeten Reform eingehalten. Künftig könnten die Nachrichtendienste aber in bestimmten Fällen eingreifen, in denen die Polizei oder andere Behörden nicht tätig werden könnten, so Waken. Dies sei geboten, um Gefahren rechtzeitig erkennen und abwenden zu können. Vorgesehen ist unter anderem, dass BND und Verfassungsschutz künftig mehr Daten sammeln und auswerten. Sie sollen etwa auch Hackerattacken durch Gegenangriffe bekämpfen dürfen. Ulrike Klein, Redaktion.
3: Faszinierende Bilder aus Mallorca gehen um die Welt. Hunderttausende haben auf der Baleareninsel am Abend die totale Sonnenfinsternis mitverfolgt. Kurz vor Sonnenuntergang schimmerte nur noch ein leuchtender Kranz über dem Mittelmeer. Zahlreiche Menschen beobachteten das Spektakel etwa von Booten aus. In Deutschland waren unter anderem das Tempelhofer Feld in Berlin und der Münchner Olympiapark voller Zuschauer. Dort erreichte die partielle Sonnenfinsternis kurz nach 20 Uhr ihren Höhepunkt. Eine totale Verdunkelung wird es in Deutschland erst wieder 2081 geben. Bei der Schwimm-EM in Paris hat es eine weitere Goldmedaille für Deutschland gegeben. Johannes Liebmann gewann am Abend das Finale über 800 Meter Freistil und stellte dabei gleichzeitig einen neuen Europarekord auf. Gold gab es auch noch bei der Reitsport-WM in Aachen für die Dressurreiter um Isabel Werth.
6: Jetzt kompetent und zuverlässig das Wetter bei uns in der Region. Der Tag heute startet richtig heiter. Im Laufe des Tages gibt es einen Mix aus viel Sonnenschein und nur wenigen Wolken und Höchstwerten um die 28 bis 30 Grad.
7: Hier ist der Schlagerradio Verkehrsservice. Im Moment keine Störungen. Staus und Blitzer kostenlos melden. 08000 79 89 99. Kommen Sie alle gut an.
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0: nicht erlaubt.
1: Küssen verboten. Ja, so stehen sie auf hier mit den Prinzen. Guten Morgen, ihr Schlagerradio. Schönen Start in Donnerstag, den 13. August.
2: Sommer ist ja auch im Grunde eigentlich immer so Eiszeit. Mhm. Und da gibt es ja alles Mögliche an Eis mittlerweile. Auch richtig viele neue Trends. Kennst du welche von diesem Jahr?
1: Neue Trends? Nö, weiß ich nicht. Ich esse dann immer gerne das Gleiche. Ich tausche auch immer aus. Wenn ich also in einen Eisladen gehe, ich bestelle mir gerne so ein Pizza-Eis in meinen Lieblingseisladen. Da sind viele Früchte drauf auf dem Teller und darunter eigentlich Vanilleeis. Aber ich tausche es mit Pistazieneis, mit Haselnusseis und auch noch so ein Erdbeereis aus. Ist so mein Ding. Und in Prag, muss ich dir sagen, habe ich eigentlich das leckerste Eis meines Lebens gegessen. Da gab es Sorbet Lavendel-Blaubeere.
2: Oh, das klingt aber auch interessant.
1: Das ist wirklich, da schmelz ich dahin.
2: Oh, das klingt wirklich gut. Ja, das muss ich auch mal ausprobieren.
1: Was hast du so für Trends entdeckt?
2: Also ich habe jetzt erstmal gesehen, Jenny Wendelberger hat ja den neuesten Trend ausprobiert, der Top-Trend. Croissant aufschneiden und erstmal so ein schönes Eis da reinstecken von einer bestimmten Marke.
1: Stock rausziehen sozusagen, ein Stieleis reinstecken und dann
2: Sahne-Eis
1: essen.
2: Schön.
1: Bin ich sicher, weil Jenny hat das gepostet bei ihrem TikTok-Kanal und macht da viel Tamtam, wie sie es fertig macht und dann beißt sie rein und sagt,
2: Ja, kann man machen.
1: Ich weiß jetzt nicht, ob es ihr geschmeckt hat oder nicht.
2: Das müssen wir jetzt noch rausfinden, indem wir das auch mal ausprobieren. Aber es gibt auch noch richtig skurrile Trends. Zum Beispiel, es wird salzig. Eis mit Pommes. Vanilleeis trifft auf heiße, gesalzene Pommes.
1: Also kann ich süß mir lecker
2: salzig.
1: Vorstellen.
2: Ehrlich, ich gar nicht.
1: Süß und salzig. Guck mal, Popcorn nimmst du auch süß und salzig.
2: Oh, das ist aber ein bisschen was anderes.
1: Das ist mit Vanille schon, ja gut. Was
2: das finde ich schon
1: noch?
2: Sehr ungewöhnlich. Dann der Eisburger. Also mit Eisfrüchten und süßen Soßen in angerösteten Burgerbrötchen. Das finde ich eigentlich nicht schlecht. Das machen die in Italien oft.
1: Ja, kann ich mir lecker vorstellen, auf alle Fälle.
2: Und dann gibt es noch die Eiscocktails, zum Beispiel im Dirty Martini-Stil mit Oliven und sogar Wodka, dass man da wirklich noch so eine Eiskugel reinhaut. Finde ich eigentlich auch ganz interessant.
1: Ja, das habe ich auch gegessen. Ich habe aber meine Slushy-Maschine, da kann ich das auch selbst herstellen und dann rausslushien.
2: Und dann gibt es noch frittiertes Eis, außen knusprig, innen eiskalt. Das finde ich irgendwie auch ganz cool mit so einer
1: Panade.
2: Ja, aber
1: dann verbrennst du dir den Mund. Weil du denkst, es ist kalt und dann beißt du rein heiß und kalt.
2: Ja, ich glaube
1: auch. Also es ist schon verrückt, ja. Aber ich empfehle immer noch mein Lavendel-Blaubeeren. Also wenn Sie das mal irgendwo wissen, wo es das gibt in Deutschland, das kenne ich nur aus Prag, sagen Sie gerne Bescheid.

0: Und so gute 10 Minuten, dann ist es 6. Voyage, Voyage von Francine Jordi kommt gleich. Hier ist Schlagerradio. Schön Start in Ihren Donnerstag.
1: Das Wetter bei uns heute in Berlin-Brandenburg ist ein Mix aus viel Sonnenschein, wenigen Quellwolken und Höchstwerten um die 28 bis 30 Grad.
2: Letzter Aufruf für 2 Piloten über den Wolken.
3: Check one, check two. Was liegt heute an, Kollege Olo?
4: Guten Morgen, Captain. Oh, in Rom ist ein deutscher Tourist in einen historischen Brunnen gehüpft. Jetzt muss er 450 Euro Strafe zahlen.
3: Ja, sag ich doch.
4: Was?
3: Roaming ist teuer. Achtung, Cabin Crew, Fräulein Schieber, bitte ins Cockpit.
5: Ja, Captain.
3: Alles gut bei Ihnen dahin?
5: Ja, und der Minister.

0: und das bei einem Politiker, wo die doch täglich um Anerkennung ringen, nicht?
1: Ja, Plagiatsvorwürfe wiegen nun mal schwer.
0: Ja, fatal, wenn man so damit rum, um nicht zu sagen, doktert.
2: Entschuldigung, sind Sie zu Marionett?
3: Nein.
0: So, Landanflug oder Tower meldet, der Mario Vogt hat jetzt sogar sicherheitshalber ein Angebot von RTL abgelehnt.
1: Welches Angebot denn?
0: Ja, Bachelor.
4: Letzter Aufruf für zwei Piloten über den Brücken.

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0: Hier ist der neue Schlager Radio Morgen mit Inka und Norman. Gleich bei uns nach 6 der neue Vanessa Mai-Hit Rohdiamant und der Klassiker von Wolle Petri.
1: Heute wird's wieder heiß und wir haben den Kühlhack für Sie heute um 6.20 Uhr.
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0: Auf der Bundesstraße 5 zwischen Nauen und Bredow wird geblitzt. In Hennigsdorf in der Berliner Straße und in Berlin-Charlottenburg Kantstraße 30er-Zone.
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3: Ich bin Jerome Nussbaum. In Berlin erinnert seit gestern ein temporärer Gedenkort zum 65. Jahrestag des Mauerbaus an die deutsche Teilung. Die Installation wurde vom regierenden Bürgermeister Wegner und Kulturstaatsminister Weimar eröffnet. Wegner sagte, die Mauer sei eine schreckliche Zäsur für Berlin, Europa und die Welt gewesen. Die Installation am Brandenburger Tor ist rund 3 Meter hoch und 30 Meter lang. Sie bleibt bis kommenden Montag stehen. Heute gibt es die offizielle Gedenkfeier zum Mauerbau in Berlin. Die geplante Wolfsjagd in Brandenburg stößt auf Kritik, auch bei Jägern und Landwirten. Auslöser ist die Vorgabe des Agrarministeriums in Potsdam, im anstehenden Jagdjahr zunächst höchstens 10 Problemwölfe nach Rissen von Weidetieren zu töten. Die Zahl hält der Bauernverband für zu niedrig. Das Forum Natur, zu dem auch der Jagdverband gehört, fordert Nachbesserungen. In Thüringen könnte es nach der Vorstellung von AfD-Fraktionschef Höcke einen Schulterschluss mit BSW-Gründerin Sarah Wagenknecht geben. In einem Video bietet Höcke an, ihr die Hand zu reichen und sie zur Ministerpräsidentin machen zu wollen.
4: Er nimmt Bezug zur Landtagswahl in Sachsen-Anhalt und ruft Wagenknecht auf, davor in Thüringen ein neues Kapitel in der Parteiengeschichte aufzuschlagen. Das BSW ist in Erfurt Teil der Brombeer-Koalition. Zuvor hatte Wagenknecht in Sachsen-Anhalt signalisiert, ihre Partei könnte einem AfD-Ministerpräsidenten in Magdeburg zur Macht verhelfen, durch Enthaltung im entscheidenden Wahlgang. Gleichzeitig wurde ein Widerspruch von Thüringens Regierungschef Vogt gegen Aberkennung seines Doktortitels abgewiesen. Höcke will nun ein neues Misstrauensvotum gegen ihn starten. Noah Ulrich, Redaktion.
3: Faszinierende Bilder aus Mallorca gehen um die Welt. Hunderttausende haben auf der Baleareninsel am Abend die totale Sonnenfinsternis mitverfolgt. Kurz vor Sonnenuntergang schimmerte nur noch ein leuchtender Kranz über dem Mittelmeer. Zahlreiche Menschen beobachteten das Spektakel etwa von Booten aus. In Deutschland waren unter anderem das Tempelhofer Feld in Berlin und der Münchner Olympiapark voller Zuschauer. Dort erreichte die partielle Sonnenfinsternis kurz nach 20 Uhr ihren Höhepunkt. Eine totale Verdunkelung wird es in Deutschland erst wieder 2081 geben.
1: Jetzt kompetent und zuverlässig das Wetter bei uns in Berlin-Brandenburg. Die Schlagerradio-Wetterreporter melden 18 Grad in Berlin-Mitte am Alex, 15 Grad in Eberswalde am Zoo, 16 Grad in Frankfurt oder am Oderturm, 17 Grad in Cottbus am Rathaus, 16 Grad in Potsdam im holländischen Viertel und 17 Grad in Brandenburg am Dom. Der Tag bei uns heute startet richtig heiter. Im Laufe des Tages gibt es einen Mix aus viel Sonnenschein und nur wenigen Quellwolken. Die Tageshöchstwerte klettern rauf auf 28 bis 30 Grad. Der Schlagerradio-Wettertrend. Morgen geht's genauso heiter weiter mit viel Sonnenschein, nur wenigen Wolken und Höchstwerten um die 32 bis 35 Grad.
0: Hier ist der Schlagerradio Verkehrsservice. Im Moment keine Störungen. Staus und Blitzer kostenlos melden. 08079 89 99. Kommen Sie alle gut an.
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0: Super, dass Sie da sind. Donnerstag, der 13. 4 nach 6 jetzt.
1: Guten Morgen. Wir sorgen für richtig gute Stimmung an diesem Donnerstag.
0: Zwei Raumwohnung. Los geht's.

0: 11 nach 6, Wahnsinn, Wolle Petri bei Schlagerradio und Wahnsinn, was es zu sehen gab. Ne?
1: Ja, die Sonnenfinsternis, hast du sie dir angeschaut, Norm?
0: Im Fernsehen und auf TikTok, weil ich habe schon festgestellt, wusste, es geht so 19 Uhr los, war sie schon zu tief und ich konnte jetzt nicht 1000 Bäume fällen, um sie zu sehen.
1: Ich glaube, das ist es, ne?
0: Und ich habe auch keinen Platz gefunden und dachte ich, ne, glaube ich, zu Hause gucke ich mir es im Fernsehen an. Und du?
1: Ich bin unterwegs gewesen und um 20 Uhr bin ich durch die Gegend gecruised, dann standen auf der Brücke bei mir im Stadtteil alle auf der, also da standen halt ganz viele Leute, um da zu gucken und ich habe dann auch mal in den Himmel geschaut, ich habe nichts gesehen. Und dann habe ich gedacht, gut, dann gehe ich jetzt schlafen, ich muss ja morgen früh aufstehen.
0: Ja, siehst du mal. Gut, es war auch, glaube ich, so schwer, diese Brillen zu bekommen. Ich habe da so einige TikToker verfolgt, die noch, ich weiß gar nicht, 19.45 Uhr habe ich von einem Freund eine Brille bekommen, hat er erzählt, ja, und ob er sie dann noch am Ende gesehen hat, die Sonnenfinsternis, war ja dann 20 für der Höhepunkt, das weiß ich gar nicht.
1: Ich finde, die sollten mal ein bisschen mehr Brillen produzieren, wenn die wissen, dass in so kürzeren Abständen, also in so langen Abständen dann nochmal so eine Sonnenfinsternis ist, dann
0: haben sie ja viele Jahre Zeit. Ja, das haben sie ja genug Zeit.
1: Genau, eben. Die nächste dauert ja noch ein bisschen.

0: Dich und ich geht's rein in diesen Donnerstagmorgen.
1: Guten Morgen.
0: 20 nach 6 hier Schlagerradio.
1: Ja, heute gehen die Temperaturen ja wieder nach oben.
0: Ja, Gott sei Dank, es waren ja die letzten Morgen doch sehr frisch.
1: Es war wirklich kalt, fast winterlich. Aber jetzt wird's wieder heiß und da brauchen wir natürlich wieder Lifehacks, damit wir uns abkühlen können.
0: Ja, ich habe eine Klimaanlage anschalten.
1: Das wäre nicht schlecht. Aber nicht jeder hat eine Klimaanlage. Aber es gibt ein anderes, weil für die Leute, die zum Beispiel zu Hause keine Klimaanlage haben, vielleicht in einer Dachgeschosswohnung wohnen, da gibt es ja einige, nicht schön, eine Wärmflasche ins Bett als Abkühlung. Jetzt stellt man sich die
0: mit
1: Frage,
0: wie, ne? Mit warmem Wasser oder mit kaltem Wasser?
1: Man könnte ja denken, mit warmem Wasser, weil man soll ja auch warmen Tee trinken, ne? Aber Nein. Das ist diesmal nicht so. Man darf mit kaltem Wasser es befüllen und es dann eben nochmal in den Kühlschrank oder ins Eisfach legen und dann schön abends unter die Bettdecke und sich abkühlen.
0: Man kann auch die Bettdecke ein bisschen nass machen und ins Tiefkühlfach legen
1: wenn
0: und auch den Schlaf. Ich meine, wenn du so eine 50 Grad Dachgeschosswohnung hast, glaube ich, ist das dann schon sehr angenehm,
1: Idee, ja.
0: Wenn man dann schnell abkühlt. Und Heiner hier aus der Redaktion, den haben wir jetzt entdeckt mit etwas ganz Neuem. Der hat so einen kleinen Bläser quasi, wo man sich frische Luft so bläst, aber da kommt so ein bisschen dünnes Wasser raus, gepustet.
1: Oh, also ein Ventilator.
0: So, ja, da kommt so feuchtes Zeug raus. Ich weiß es nicht, ich habe mir es ins Gesicht gehalten, habe nichts gespürt.
1: Mir wäre immer noch dieser Kühlschrank für Menschen am liebsten, den man einfach sich in die Redaktion stellen kann.
0: Darüber haben wir geredet, aber Sie können sich ganz normalen Kühlschrank reinsetzen.
1: Ja, genau.
0: Taschenlampe mitnehmen und rein.

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11: Bundesstraße 158 in Berlin. An der Märkischen Spitze steht der neueste Blitzer dieser Stunde. Auf der A24 in der Abfahrt Kremmen und auf der A13 zwischen Duben und Freiwalde.
13: Am 20. September wird in Mecklenburg-Vorpommern ein neuer Landtag gewählt. Alle Parteien sind schon im Wahlkampfmodus. Zu einer TV-Debatte wurden aber nur die Spitzenkandidaten von SPD und AfD eingeladen. Wie kam es denn dazu, Jerome, in den Schlagerradio-Nachrichten?
14: Es gibt Vorwürfe von der Opposition gegen SPD-Ministerpräsidentin Schwesig. Demnach soll Druck auf den Sender RTL ausgeübt worden sein, damit ihr einziger Gegenkandidat in einem TV-Duell der AfD-Bewerber Holm wird. Schwesig habe darauf bestanden, sagte CDU-Spitzenkandidat Peters. Die anderen Kandidaten seien demnach ausgeladen worden. Die Sendergruppe wies den Vorwurf politischer Einflussnahme zurück. Zunächst sei eine größere Runde geprüft worden. Aufgrund der Umfragewerte habe man sich dann aber für ein Duell zwischen Schwesig und Holm entschieden. Und Schwesigs Sprecherin erklärte, die Sender entschieden selbst darüber. In Thüringen bietet AfD-Fraktionschef Höcke jetzt BSW-Gründerin Wagenknecht an, sie zur Ministerpräsidentin machen zu wollen. Er will mit einem Misstrauensvotum erneut gegen CDU-Regierungschef Vogt vorgehen. Zuvor hatte Wagenknecht in Sachsen-Anhalt signalisiert, ihre Partei könnte einem AfD-Ministerpräsidenten in Magdeburg zur Macht verhelfen durch Enthaltung im entscheidenden Wahlgang.
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14: Ein 65-jähriger Fußgänger ist in Berlin-Reinickendorf von einem E-Scooter angefahren und verletzt worden. Eine 16-Jährige war mit dem Roller auf dem Radweg an der Scharnweberstraße unterwegs, zusammen mit einer 14-Jährigen. Die Polizei ermittelt gegen die Mädchen. Ein technischer Defekt am Bahnübergang in Borgsdorf im Kreis Oberhavel ist am Abend behoben worden. Die S-Bahn-Linie S1 konnte danach wieder regulär fahren. Die Berliner Polizei sucht mit Fotos nach einer vermissten Frau aus einer betreuten Wohneinrichtung. Die 58-Jährige hatte sie am 3. August verlassen und ist bisher nicht zurückgekehrt. Ein Musikvideodreh hat in Kleinmachnow einen Polizeieinsatz ausgelöst. 6 junge Männer waren im Rathaus mit Sturmhauben, einem vermeintlichen Gewehr und einem Langschwert aufgetaucht. Gegen sie wird ermittelt, die Waffen wurden sichergestellt.
13: Jetzt kompetent und zuverlässig das Wetter bei uns in der Region. Der Tag heute startet richtig heiter. Im Laufe des Tages gibt es einen Mix aus viel Sonnenschein und nur wenigen Wolken und Höchstwerten um die 28 bis 30 Grad.
11: Hier ist der Schlagerradio Verkehrsservice. Im Moment keine Störungen. Staus und Blitzer kostenlos melden. 08079 89 99. Kommen Sie alle gut an.
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1: Guten Morgen.
0: Mit großartig Nino D'Angelo, 6:39 Uhr. Und jetzt, Inka, schau uns beide doch einmal an.
1: Stimmt, wir sind im Partnerlook.
0: Wir sind heute,
1: haben wir gar nicht gemerkt,
0: unabgesprochen, Streifenhörnchen.
1: Ja, wir sind im Grunde im Sträflingslook. Wir sind hier Gefangene. Nur bei mir gehen die waagerecht und bei dir senkrecht.
0: Senkrecht. Ich habe ja auch gelernt, Streifen von oben nach unten machen schlank.
1: Ja, ja, und ich habe mir gedacht, ich will einfach breiter aussehen.
0: Und dann hast du noch eine Jacke, die auch in Streifen ist.
1: Ja, das war eigentlich nicht so die beste Wahl. Die geht nämlich in die andere Richtung. Ich habe es heute ein bisschen übertrieben mit Streifen.
0: Ja, ja, wir machen mal ein Foto und posten das heute.
1: Ja, das machen wir auf jeden
0: Fall. Damit Sie sehen, welche Streifenhörnchen für Sie hier am Morgen moderieren. Ja, das ist doch lustig.
1: Ja.

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0: Neue Hits, einfach sensationell. Mike, Leon Grosch und Dein Leben. 6:47 Uhr haben wir es jetzt.
1: Das Wetter bei uns heute in Berlin-Brandenburg ist ein Mix aus viel Sonnenschein, wenigen Quellwolken und Höchstwerten um die 28 bis 30 Grad.
0: Und jetzt Zeit für die ersten Hörer des Tages. Wir haben schon über Eistrends gesprochen, also einfach mal so ein Stieleis in ein Croissant reinstecken, ja, in den Stiel abziehen und dann reinbeißen. Kann gut schmecken,
1: ja,
0: müssen wir mal probieren auf alle Fälle. Ich habe hier von meinem Lieblingseis aus Prag erzählt.
1: Genau, das ist
0: Lavendel und Blaubeeren. Und Sie können sich vorstellen, das erste Mal sitze ich da und das schmeckt so gut und was passiert? Zack! Auf die Hose.
1: Oh nein.
0: Ein Krümelchen. Ja,
1: und
0: das kriegst
1: Mund
0: du so schlecht raus.
1: Blau.
0: Ja, ja, das ist so. Was ist Ihre Lieblingseissorte, haben wir Sie natürlich gefragt. Carina ist dran an der 08079 89 99.
2: Ich esse gerne Vanille, Schoko und Stracciatella, aber das Wichtigste ist, dass Sie den kleinen Schuss Eierlikör nicht vergessen.
0: Okay, das klingt gut.
1: Und Hanni hat sich noch bei uns gemeldet zum Thema Eis.
3: Guten Morgen, Schlager-Radio-Team. Also von der Lieblingseissorte ist Pistazie sehr toll. Und so, wenn man mal im Eiscafé sitzt, dann nimmt man meistens einen Schwarzwälder Kirscheisbecher, aber alkoholfrei.
0: Okay, ah, klingt doch schön. Und Sibylle, was ist deine Lieblingseissorte?
4: Hallo ihr Lieben. Ja, Eis esse ich gerne, aber am allerliebsten esse ich Walnusseis.
0: Okay.
4: Schön mit schönen karamellisierten Walnüssen und obendrauf ein kleines Schlückchen Eierlikör. Das ist mein Lieblingseis. Lecker.
0: Eierlikör.
4: Die Grüße von Sibylle aus Berlin. Ich höre Schlagerradio, höre auf dein Herz.
0: Danke, Sibylle. Eierlikör kommt gut an. Meine Mutter war damals übrigens enttäuscht. Noch zu DDR-Zeiten wurde ihr ein Schweden-Eisbecher eingerichtet und sagte, wow, das ist irgendwas aus dem Westen, was toll ist. Am Ende war es Vanilleeis, Apfelmus und Eierlikör.
1: Okay, der Apfelmus muss da nicht sein.

0: Hier ist der neue Schlagerradio Morgen mit Inka und Norman. Gleich der Klassiker, letzte Hit aus der DDR. Verdammt von Wolfgang Ziegler und neue Musik von Anna-Karina Wojcik.
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1: ja.
0: Heute.
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7: In Cottbus steht ein Blitzeranhänger heute Morgen in der Elisabeth-Wolf-Straße, auf der A10 östlicher Ring bei Erkner und B1, B5 an der Rienstraße.
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8: Ich bin Jerome Nussbaum. In Berlin erinnert seit gestern ein temporärer Gedenkort zum 65. Jahrestag des Mauerbaus an die deutsche Teilung. Die Installation wurde vom regierenden Bürgermeister Wegner und Kulturstaatsminister Weimar eröffnet. Wegner sagte, die Mauer sei eine schreckliche Zäsur für Berlin, Europa und die Welt gewesen. Die Installation am Brandenburger Tor ist rund 3 Meter hoch und 30 Meter lang. Sie bleibt bis kommenden Montag stehen. Heute gibt es die offizielle Gedenkfeier zum Mauerbau in Berlin. Die geplante Wolfsjagd in Brandenburg stößt auf Kritik, auch bei Jägern und Landwirten. Auslöser ist die Vorgabe des Agrarministeriums in Potsdam, im anstehenden Jagdjahr zunächst höchstens 10 Problemwölfe nach Rissen von Weidetieren zu töten. Die Zahl hält der Bauernverband für zu niedrig. Das Forum Natur, zu dem auch der Jagdverband gehört, fordert Nachbesserungen. In Thüringen könnte es nach der Vorstellung von AfD-Fraktionschef Höcke einen Schulterschluss mit BSW-Gründerin Sarah Wagenknecht geben. In einem Video bietet Höcke an, ihr die Hand zu reichen und sie zur Ministerpräsidentin machen zu wollen.
9: Er nimmt Bezug zur Landtagswahl in Sachsen-Anhalt und ruft Wagenknecht auf, davor in Thüringen ein neues Kapitel in der Parteiengeschichte aufzuschlagen. Das BSW ist in Erfurt Teil der Brombeer-Koalition. Zuvor hatte Wagenknecht in Sachsen-Anhalt signalisiert, ihre Partei könnte einem AfD-Ministerpräsidenten in Magdeburg zur Macht verhelfen, durch Enthaltung im entscheidenden Wahlgang. Gleichzeitig wurde ein Widerspruch von Thüringens Regierungschef Vogt gegen Aberkennung seines Doktortitels abgewiesen. Höcke will nun ein neues Misstrauensvotum gegen ihn starten. Noah Ulrich, Redaktion.
8: Faszinierende Bilder aus Mallorca gehen um die Welt. Hunderttausende haben auf der Baleareninsel am Abend die totale Sonnenfinsternis mitverfolgt. Kurz vor Sonnenuntergang schimmerte nur noch ein leuchtender Kranz über dem Mittelmeer. Zahlreiche Menschen beobachteten das Spektakel etwa von Booten aus. In Deutschland waren unter anderem das Tempelhofer Feld in Berlin und der Münchner Olympiapark voller Zuschauer. Dort erreichte die partielle Sonnenfinsternis kurz nach 20 Uhr ihren Höhepunkt. Eine totale Verdunkelung wird es in Deutschland erst wieder 2081 geben.
10: Jetzt kompetent und zuverlässig das Wetter bei uns in Berlin-Brandenburg. Die Schlagerradio-Wetterreporter melden 18 Grad in Berlin-Mitte am Alex, 15 Grad in Eberswalde am Zoo, 16 Grad in Frankfurt-Oder am Oderturm, 17 Grad in Cottbus am Rathaus, 16 Grad in Potsdam im holländischen Viertel und 17 Grad in Brandenburg am Dom. Der Tag bei uns heute startet richtig heiter. Im Laufe des Tages gibt es einen Mix aus viel Sonnenschein und nur wenigen Quellwolken. Die Tageshöchstwerte klettern rauf auf 28 bis 30 Grad. Der Schlagerradio-Wettertrend. Morgen geht's genauso heiter weiter mit viel Sonnenschein, nur wenigen Wolken und Höchstwerten um die 32 bis 35 Grad.
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7: 100 Richtung Norden, 6 Minuten vor Schmargendorf und Richtung Süden vor der Albuinstraße auch 6 Minuten, sonst alles entspannt, kommen Sie gut an.
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1: Gott der Herr ist die Sonne, die dir Licht und Leben gibt. Schützend steht er vor dir. Psalm 84, Vers 12.

0: Der neue Anna-Karina Wojcik-Hit um 7.10 Uhr. Hier ist der neue Schlager Radio Morgen.
1: Also ich muss ja sagen, ich bin auf eine richtig coole Geschichte gestoßen. Mhm. Eine 82-jährige Frau ist auf Dating-Apps unterwegs wie Tinder, Love Scout und Co. und hat da ja schon richtig viele spannende Erfahrungen gesammelt. Die hat es jetzt mal mit der Bild geteilt.
2: Da habe ich bei Love Scout habe ich 2 oder 3 Begegnungen gehabt. Und da war ich aber noch so unbedarft und so naiv, dass ich sogar bei einem bin ich einmal bis nach München gefahren und bei einem nach Hamburg. Und das würde ich heute nicht mehr machen. Okay. Entweder der kommt nach Frankfurt und dann sehen wir weiter. Ja, das war einfach naiv, ne? Die haben mir gefallen und jetzt wollte ich unbedingt, ne? Wollte ich sehen und dann bin ich da hingefahren.
0: Ja, so ist das. Man hört ja nicht auf, Menschen attraktiv zu finden, wenn man älter wird. Ne? Das ist aber eben bestimmt auch so.
1: Die Liebe kennt kein Alter, ne?
0: Das auf alle Fälle. Und dann drücken wir immer die Daumen, dass ihr die große Liebe vielleicht dann nochmal mit 80 findet.
1: Das wäre toll.

0: mir Sonne, Rosenstolz. Ja, heute wunderschönes Wetter wieder versprochen bei uns. Mhm. Wir haben es 19 Minuten nach 7. 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
1: Das Wetter bei uns heute in Berlin-Brandenburg ist ein Mix aus viel Sonnenschein, wenigen Quellwolken und Höchstwerten um die 28 bis 30 Grad.
2: Letzter Aufruf für 2 Piloten über den Brücken.
3: Check one, check two. Was liegt heute an, Kollege Olo?
4: Guten Morgen, Captain. Oh, in Rom ist ein deutscher Tourist in einen historischen Brunnen gehüpft. Jetzt muss er 450 Euro Strafe zahlen.
3: Das sag ich doch.
4: Was?
3: Roaming ist teuer. Achtung, Cabin Crew, Fräulein Schieber, bitte ins Cockpit.
5: Ja, Captain.
3: Alles gut bei Ihnen dahin?
5: Ja. Oh, der Ministerpräsident von Thüringen, der Mario Vogt, ist gescheitert.
3: Ach, jetzt schon?
5: Ah, es geht um seinen Doktortitel, der ihm entzogen wurde.
3: Und jetzt leidet er unter Entzugserscheinungen, was?
5: Naja, die TU hatte...
3: Ja, Moment, was heißt in diesem Zusammenhang TU? Tu ungut oder theatralischer Unmut?
5: Technische Universität, Chef. Und die hatte ihm den Doktortitel aberkannt.
3: Und das bei einem Politiker, wo die doch täglich um Anerkennung ringen, nicht?
5: Ja, Plagiatsvorwürfe wiegen nun mal schwer.
3: Ja, fatal, wenn man so damit rum, um nicht zu sagen, doktert.
6: Entschuldigung, sind Sie zu Marionette?
7: Nein.
3: So, Landanflug oder Tower meldet. Der Mario Vogt hat jetzt sogar sicherheitshalber ein Angebot von RTL abgelehnt.
5: Welches Angebot denn?
3: Ja, Bachelor.
2: Letzter Aufruf für 2 Piloten über den Brücken.

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9: Auf der Bundesstraße 5 zwischen Nauen und Bredow wird geblitzt. In Hennigsdorf in der Berliner Straße und in Berlin-Charlottenburg Kantstraße 30er-Zone.
11: Am 20. September wird in Mecklenburg-Vorpommern ein neuer Landtag gewählt. Alle Parteien sind schon im Wahlkampfmodus. Zu einer TV-Debatte wurden aber nur die Spitzenkandidaten von SPD und AfD eingeladen. Wie kam es denn dazu, Jerome, in den Schlager-Radio-Nachrichten?
12: Es gibt Vorwürfe von der Opposition gegen SPD-Ministerpräsidentin Schwesig. Demnach soll Druck auf den Sender RTL ausgeübt worden sein, damit ihr einziger Gegenkandidat in einem TV-Duell der AfD-Bewerber Holm wird. Schwesig habe darauf bestanden, sagte CDU-Spitzenkandidat Peters. Die anderen Kandidaten seien demnach ausgeladen worden. Die Sendergruppe wies den Vorwurf politischer Einflussnahme zurück. Zunächst sei eine größere Runde geprüft worden. Aufgrund der Umfragewerte habe man sich dann aber für ein Duell zwischen Schwesig und Holm entschieden. Und Schwesigs Sprecherin erklärte, die Sender entschieden selbst darüber. In Thüringen bietet AfD-Fraktionschef Höcke jetzt BSW-Gründerin Wagenknecht an, sie zur Ministerpräsidentin machen zu wollen. Er will mit einem Misstrauensvotum erneut gegen CDU-Regierungschef Vogt vorgehen. Zuvor hatte Wagenknecht in Sachsen-Anhalt signalisiert, ihre Partei könnte einem AfD-Ministerpräsidenten in Magdeburg zur Macht verhelfen durch Enthaltung im entscheidenden Wahlgang.
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12: Die Stromnetz Berlin hat ihre Sicherheitsmaßnahmen nach den Anschlägen auf das Berliner Stromnetz und dem langen Blackout im Januar verschärft. Mehr als 70 Umspannwerke wurden mit höheren Zäunen und auch Videoüberwachung ausgestattet. An der Bahnstrecke bei Schönfließ im Mühlenbecker Land ist ein Mensch von einem IC erfasst und tödlich verletzt worden. Die Strecke war danach komplett gesperrt. Laut den Ermittlern hat es sich wohl nicht um einen Unfall gehandelt. Die Ermittler im Fall der tödlichen Schüsse am Bahnhof Zoo haben laut BZ noch keine heiße Spur zu dem Täter. Zeugen wollen den Tatverdächtigen am Montag noch in Friedrichshain gesehen haben, aber danach ist er offenbar untergetaucht. Infolge der Haushaltssperre für die Verwaltung im Havelland sollen laut Kämmerer Maas nun alle Ausgaben, für die es keine ausdrückliche rechtliche Verpflichtung gibt, auf den Prüfstand. Die Sperre wird demnach wohl bis zum Jahresende gelten.
11: Jetzt kompetent und zuverlässig das Wetter bei uns in der Region. Der Tag heute startet richtig heiter. Im Laufe des Tages gibt es einen Mix aus viel Sonnenschein und nur wenigen Wolken und Höchstwerten um die 28 bis 30 Grad.
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9: 100 Richtung Norden, 6 Minuten vor Schmargendorf und Richtung Süden vor der Albuinstraße auch 6 Minuten. Sonst alles entspannt. Kommen Sie gut an.
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0: 7:40 Uhr, Schlagerradio. Marie Reim hat ein neues Lied draußen, das heißt auf allen Sprachen, ich liebe dich, te quiero, mi amor und so ein Ding, ne? Also wir wissen schon, und I love you. Mal sehen, welche Sprachen sie drauf hat. Hören wir uns gleich an, außerdem gibt es Thomas Anders und Flori Silbereisen.
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2: Guten Morgen, Steven ist bei uns, hallo.
0: Herzlich willkommen.
3: Guten Morgen.
2: Na, wie bist du in deinen Tag gestartet?
3: Och, eigentlich ganz gut, ich mache mich gerade fertig für die Arbeit.
2: Ach so, okay. Wo arbeitest du?
3: Ich bin in der Jugendhilfe tätig.
2: Oh, sehr cool.
0: Ja, wie lange geht denn der Arbeitstag heute, gerade wenn es wieder so warm wird?
3: Heute geht es nur bis 17.30 Uhr, das geht noch.
0: Ja. Aber auch, wenn man jetzt schon loslegt, schon noch 10 Stunden vor dir, ne?
3: Ja, das stimmt.
0: Steven, 1.000 Euro, was macht man damit?
3: Och, was macht man damit? Also, ich glaube, ich spare das erstmal.
2: Okay. Oh, das ist sehr nobel. Ja. Nicht alles auf den Kopf hauen direkt, ne?
0: Genau, für die Zeiten wird ja alles teuer, besonders die Tankrechnungen.
2: Oh ja.
0: Steven, wir brauchen von dir 10 richtige Antworten innerhalb von 30 Sekunden. Und die Antworten müssen immer mit dem gleichen Anfangsbuchstaben beginnen. Wir haben ja gestern schon gesagt, es ist das K wie Kaufmann. Mhm. Hast du mitbekommen, hast du geübt schon?
3: Ein bisschen. Ich gebe mir Mühe und bin gespannt,
2: was jetzt kommt.
0: Mal sehen, was für Begriffe kommen.
2: Na gut.
0: Weiter geht nicht, also alles muss perfekt sitzen. Steven, bist du bereit?
3: Ja.
2: Dann viel Glück.
0: Dann starten deine 30 Sekunden jetzt mit einem Körperteil.
3: Kopf.
2: Möbelstück.
3: Kommode.
0: Eissorte.
3: Kokoseis.
2: Musikinstrument.
3: Klavier.
0: Land.
3: Kolumbien.
2: Werkzeug.
3: Kneifzange.
0: Hobby.
3: Kochen.
2: Alkoholfreies Getränk.
3: Kaffee.
0: Vogel.
3: Kolibri.
2: Film.
3: König der Löwen.
0: Und das sind 10.
2: 10, du hast gerade 1.000 Euro.
0: Ja, Wow, das ist so viel Luft.
2: Oh mein Gott, ich habe schon gedacht, also das ist ja so schnell. Du hast ja nicht mal gedacht, das ist einfach aus der Pistole geschossen.
0: Das hast du super gemacht, Steven.
2: Richtig gut, hast du wirklich gut geübt.
3: Sehr cool.
0: Jetzt 1.000 Euro für dich. Herzlichen Glückwunsch.
2: Herzlichen Glückwunsch.
3: Ja, vielen, vielen Dank.
2: Toll, ja, so kann auch der Tag starten, oder?
3: Ja, so kann er starten. Richtig gut.
0: Es ist einfach herrlich, ja. Dann wünschen wir dir viel Spaß beim Geld ausgeben. Vielleicht fällt dir ja noch ein, was du machst jetzt mit den 1.000 Euro, weil jetzt hast du sie ja.
3: Ja, da fällt mir bestimmt was ein.
0: Und dann kannst du ja etwas ausgeben. Also wie alt sind die Kinder, mit denen du dich da beschäftigst?
3: Das sind Jugendliche zwischen 12 und 18.
0: Okay, gut, für die 18-Jährigen kann man ja noch ein Prosecco vorbeibringen.
2: Vielleicht gibt es eine Runde Eis heute bei dem Wetter, oder?
3: Wenn der Chef das erlaubt, mal gucken, irgendwas finde ich.
2: Eine Runde Eis ist doch auch schön bei dem Wetter, ne?
3: Das ist auch richtig gut.
2: Ja, super.
0: Steven, so machen wir das.
2: Ja, ganz viel Spaß damit. Ja.
0: Super.
3: Und vielen lieben Dank.
0: Wir machen sehr weiter. Gerne. Sie sehen, es ist so einfach, so schnell und es war noch so viel Luft hinten.
2: Das
0: glaubt man gar nicht. Deshalb machen Sie auch mit ABC und Ihren Wohnort an die 08079 89 99 schicken. Und morgen um 7:40 Uhr um 1.000 Euro spielen. Hey, was

0: Da finde ich sehr gut gelungen. Der neue Hit von Mari Reim. 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
1: Guten Morgen.
0: 10 Minuten noch bis 8.
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0: Was ist los in der Welt der Reichen und Schönen? Jetzt die Promi-News bei Schlagerradio.
3: Travis Kelce packt aus. Der NFL-Star hat jetzt von seiner Hochzeit mit Taylor Swift geschwärmt. Aha. Und sie als die beste Nacht seines Lebens bezeichnet. Gefeiert wurde er damals im Madison Square Garden in New York. Und für ihn ein echter Kindheitstraum. Es waren mehr als 1000 Gäste dabei. Darunter ja Stars wie Ed Sheeran, Selena Gomez oder Tom Brady. Fotos oder Videos gibt es jetzt noch bislang nicht. Aber eins ist wohl klar, für ihn war das die absolute Volltreffer, nicht nur auf dem Fußballfeld.
0: Das war doch der Abend. Die Nacht wollten wir doch wissen.
3: Ja. Das habe ich mir auch gedacht. Das war auch dann die Schlagzeile.
0: Das hätte ich doch gewusst. Okay.
3: Enttäuschung.
0: Andy Burg ist sauer auf den Computer, wenn da immer automatisch Musik erzeugt wird. Der ist kein Fan von künstlicher Intelligenz. Es ist verrückt, ja. Man merkt gar nicht, ob da wirklich KI dahinter steckt. Es ist wirklich viel zu einfach. Wir haben das ja auch gerade mal probiert und eingegeben. Andy Burg ist sauer. Mach doch mal ein Lied auf Andy Burg und das macht die KI daraus.
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0: Unglaublich, was die KI so alles kann.
3: Klingt
0: ja
3: doch toll. Und Bill Kaulitz macht gerade einen Neustart und der beginnt offenbar ziemlich schweißtreibend. Nach seiner Auszeit in Rom mit seiner Mutter hat der Tokyo Hotel Star jetzt sein Detox gestartet.
0: Oh Gott,
3: auf Instagram
0: was da
3: zeigt
0: alles rauskommt.
3: Sich, ja, da bin ich auch mal ganz viel Champagner auf jeden Fall. Und auf Instagram zeigt er sich jetzt auch ungewohnt, also ungeschminkt, verschwitzt und nach dem ersten Workout. Und dazu hat er dann geschrieben, das erste Training ist geschafft. Ja, sind wir mal gespannt, wie lange das durchzieht.
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0: 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Gleich haben wir den neuen Hit von Lena Marie Engel. Wir feiern, Roland Kaiser ist dabei und die Geheimwaffe aus der Giovanni Zarella Show.
1: Und passend zu dem schönen Wetter heute haben wir für Sie um 8.10 Uhr die Eistrends des Jahres.
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2: Quietschende Bettfedern können einen schon mal um eine erholsame Nacht bringen. Es muss nicht sofort ein neues Bett sein. Vorübergehend hilft auch Möbelpolitur. Einfach die quietschenden Federn damit einreiben und schon können Sie wieder störungsfrei schlafen.
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1: Bundesstraße 158 in Berlin. An der Märkischen Spitze steht der neueste Blitzer dieser Stunde. Auf der A24 in der Abfahrt Kremmen. Und auf der A13 zwischen Duben und Freiwalde.
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2: Ich bin Jerome Nussbaum. In Deutschland wird heute an den Mauerbau vor 65 Jahren erinnert. Es gibt eine zentrale Veranstaltung an der Gedenkstätte Berliner Mauer in der Bernauer Straße, unter anderem mit Bundestagspräsidentin Klöckner. In der Kapelle der Versöhnung wird dabei auch aus den Biografien von Todesopfern vorgelesen. Am 13. August 1961 war mit dem Mauerbau begonnen worden. Auf der A15 bei Cottbus ist ein Autotransporter in Brand geraten. Er und auch die aufgeladenen Autos wurden laut Polizei zerstört. Die Autobahn war bis in die Nacht in Richtung Berlin gesperrt. Verletzt wurde bei dem Brand aber niemand. Es gibt Wirbel um eine TV-Debatte zur Landtagswahl in Mecklenburg-Vorpommern. Die Sendergruppe von RTL und NTV hatte nur SPD-Ministerpräsidentin Schwesig und den AfD-Spitzenkandidaten Holm eingeladen. Alle anderen Parteien seien ausgeladen worden, so der Vorwurf von der Opposition.
3: Schwesig soll auf ein Duell bestanden haben, so CDU-Spitzenkandidat Peters. Und die Sender hätten die Ausladung mit redaktionellen Gründen gerechtfertigt. Von dort gab es die Bestätigung, dass nach den Umfragewerten entschieden worden sei, ohne politische Einflussnahme. Die AfD lag zuletzt bei 36%, Schwesigs SPD bei 29% an zweiter Stelle. Von der Linken hieß es, dadurch erhalte nun auch die AfD mehr Sendezeit. Dies sei auf Wunsch der SPD passiert. Ulrike Klein, Redaktion.
2: In Thüringen bietet AfD-Fraktionschef Höcke jetzt BSW-Gründerin Wagenknecht an, sie zur Ministerpräsidentin machen zu wollen. Er will mit einem Misstrauensvotum erneut gegen CDU-Regierungschef Vogt vorgehen, nachdem dessen Widerspruch gegen die Aberkennung seines Doktortitels abgewiesen wurde. In einem Video sagt Höcke:
4: Die Mehrheit der Menschen in Thüringen will diesen Ministerpräsidenten nicht. Die Mehrheit der Menschen in Thüringen will kein Weiter. So, die Mehrheit der Menschen in Thüringen will Veränderung. Werden Sie Ministerpräsidentin des Freistaats Thüringen?
2: Wagenknecht hatte vorher signalisiert, dass ihre Partei in Sachsen-Anhalt nach der Landtagswahl einem AfD-Ministerpräsidenten zur Macht verhelfen könnte durch Enthaltung im entscheidenden Wahlgang.
5: Jetzt kompetent und zuverlässig das Wetter bei uns in Berlin-Brandenburg. Die Schlagerradio-Wetterreporter melden 18 Grad in Berlin-Mitte am Alex, 15 Grad in Eberswalde am Zoo, 16 Grad in Frankfurt-Oder am Oderturm, 17 Grad in Cottbus am Rathaus, 16 Grad in Potsdam im holländischen Viertel und 17 Grad in Brandenburg am Dom. Der Tag bei uns heute startet richtig heiter. Im Laufe des Tages gibt es einen Mix aus viel Sonnenschein und nur wenigen Quellwolken. Die Tageshöchstwerte klettern rauf auf 28 bis 30 Grad. Der Schlagerradio-Wettertrend. Morgen geht's genauso heiter weiter mit viel Sonnenschein, nur wenigen Wolken und Höchstwerten um die 32 bis 35 Grad.
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1: In Berlin Stau auf der Stadtautobahn Richtung Süden, 8 Minuten mehr vor Albuinstraße Richtung Norden vor Schmargendorf 7 und Brandenburg. A15 Breslau-Cottbus zwischen dem Grenzübergang Forst und Rogosen, 13 Minuten Stop and Go. Kommen Sie gut an.
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1: Guten Morgen, 7:04 jetzt.
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1: Und hier die Geheimwaffe der Giovanni Zarella Show. 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

0: Altste mein Leben, großartig Udo Lindenberg. Es ist 7:11, hier ist Schlagerradio am Donnerstag.
1: Sommer ist ja auch im Grunde eigentlich immer so Eiszeit. Und da gibt es ja alles mögliche an Eis mittlerweile, auch richtig viele neue Trends. Kennst du welche von diesem Jahr?
0: Neue Trends? Nö, weiß ich nicht. Ich esse dann immer gerne das Gleiche. Ich tausche auch immer aus. Wenn ich also in einen Eisladen gehe, ich bestimme gerne so ein Pizza-Eis in meinen Lieblingseisladen. Da sind viele Früchte drauf auf dem Teller und darunter eigentlich Vanilleeis. Aber ich tausche es mit Pistazieneis, mit Haselnusseis und ja auch noch so im Erdbeereis aus. Ist so mein Ding. Und in Prag, muss ich dir sagen, habe ich eigentlich das leckerste Eis meines Lebens gegessen. Da gab es Sorbet Lavendel-Blaubeere.
1: Oh, das klingt aber auch interessant.
0: Das ist wirklich, da schmelz ich dahin.
1: Oh, das klingt wirklich gut. Ja, das muss ich auch mal ausprobieren.
0: Was hast du so für Trends entdeckt?
1: Also ich habe jetzt erstmal gesehen, Jenny Wendelberger hat ja den neuesten Trend ausprobiert, der Top-Trend. Croissant aufschneiden und erstmal so ein schönes Eis da reinstecken von einer bestimmten Marke.
0: Stock rausziehen sozusagen. Genau. Ja, ein Stieleis reinstecken und dann
1: Sahne-Eis
0: essen.
1: Sahne-Eis schön.
0: Bin ich sicher, weil Jenny hat das gepostet bei ihrem TikTok-Kanal und macht da viel Tamtam, wie sie es fertig macht und dann beißt sie rein und sagt,
1: Ja, kann man machen.
0: Ich weiß jetzt nicht, ob es ihr geschmeckt hat oder nicht.
1: Das müssen wir jetzt noch rausfinden, indem wir das auch mal ausprobieren. Aber es gibt auch noch richtig skurrile Trends. Zum Beispiel, es wird salzig. Eis mit Pommes. Vanilleeis trifft auf heiße, gesalzene Pommes. Also
0: kann ich
1: süß
0: mir lecker
1: salzig
0: vorstellen.
1: Ehrlich, ich gar nicht.
0: Süß und salzig. Guck mal, Popcorn nimmst du auch süß und salzig.
1: Oh, das ist auch ein bisschen was anderes.
0: Das ist mit Vanille schon, ja gut. Was
1: das finde ich schon
0: noch
1: sehr ungewöhnlich. Dann der Eisburger. Also mit Eisfrüchten und süßen Soßen in angerösteten Burgerbrötchen. Das finde ich eigentlich nicht schlecht. Das machen die in Italien oft.
0: Ja, kann ich mir lecker vorstellen, auf alle Fälle.
1: Und dann gibt es noch die Eiscocktails, zum Beispiel im Dirty Martini-Stil mit Oliven und sogar Wodka, dass man da wirklich noch so eine Eiskugel reinhaut. Finde ich eigentlich auch ganz interessant.
0: Ja, das habe ich auch gegessen. Ich habe aber meine Slushy-Maschine, da kann ich das auch selbst herstellen und dann rausslushien.
1: Und dann gibt es noch frittiertes Eis, außen knusprig, innen eiskalt. Das finde ich irgendwie auch ganz cool mit so einer
0: Panade.
1: Ja, aber
0: dann verbrennst du dir den Mund, weil du denkst, es ist kalt und dann beißt du rein heiß und kalt.
1: Ja, ich glaube
0: also auch. Also es ist schon verrückt, ja. Aber ich empfehle immer noch mein Lavendel-Blaubeereis. Also wenn Sie das mal irgendwo wissen, wo es das gibt in Deutschland, das kenne ich nur aus Prag, sagen Sie gerne

0: Ihr Schlagerradio mit dem großartigen Nick P. Lebt deinen Traum heute am Tag des Mauerbaus. Ja, das ist ein Jubiläum, was heute gefeiert wird. Am 13. August 1961 war das damals. So, jetzt unsere Ernährungsmedizinerin bei uns, Daniela Krikowski. Schönen guten Morgen.
1: Guten Morgen.
2: Guten Morgen, Daniela. Du sagst ja oft, dass der Stoffwechsel zerstört wird durch lange Diäten. Wie kann ich den dann wieder antreiben und beschleunigen?
1: Also, das Wort zerstört möchte ich doch mal reduzieren, weil ein Stoffwechsel bleibt sein Leben lang lernfähig und auch regenerationsfähig. Sprechen wir davon, dass ein Stoffwechsel durch lange, krasse Diäten sich einfach verlangsamen kann. Ja, er kann anfangen, Nahrung eher zu speichern aus der Not heraus. Ein Stoffwechsel fragt sich nie, ob er zu dick ist oder ob er gut aussieht. Ein Stoffwechsel fragt immer nur, bin ich gut versorgt? Und ein dauerhaftes Nahrungsdefizit, dagegen wird sich das Gehirn mit dem Stoffwechsel zusammen wehren und einfach den Verbrauch reduzieren. Und eine Möglichkeit ist, dass man diesen Stoffwechsel analysieren lässt und wirklich mal schaut, verbrennt er eigentlich noch gut Fett oder was hat er eigentlich für eine Leistung? Und dann kann man gezielt mit Mahlzeiten zu bestimmten Uhrzeiten versuchen, den Stoffwechsel wieder zu aktivieren. Und nach 20 Jahren Praxis kann ich sagen, das funktioniert bei den allermeisten Menschen hervorragend.
0: Danke, Daniela. Mit Ihren Tipps jeden Morgen um 8.20 Uhr bei uns und wann immer Sie wollen im Internet zum Nachlesen und Hören auf schlagerradio.de.

0: Doch.
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2: Kurz um 8:30 haben wir den neuen Hit von Laura und Marc für Sie. Ich

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7: 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Heute ist Donnerstag, es ist 8.30 Uhr.
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7: In Cottbus steht ein Blitzeranhänger heute Morgen in der Elisabeth-Wolf-Straße, auf der A10 östlicher Ring bei Erkner und B1, B5 an der Rienstraße.
9: Es war ein Spektakel für Millionen von Menschen europaweit. Überall sah man gestern Abend Beobachter mit speziellen Brillen herumlaufen, um die Sonnenfinsternis mitzuverfolgen. Wo war es denn besonders voll, Jerome, in den Schlagerradio-Nachrichten?
10: In Berlin versammelten sich Tausende auf dem Tempelhofer Feld und auch an einem Planetarium im Stadtteil Prenzlauer Berg. In München war es vor allem der Olympiapark, der zahlreiche Zuschauer anzog. Darunter auch Promis, oft durch die Sophie-Brille gut getarnt, wie Schauspieler Florian David Fitz. Nach 20 Uhr war dann bei gedimmtem Licht nur noch eine Sichel am Himmel zu sehen. Spektakulär war es auf Mallorca. Die Strände, etwa am Ballermann, waren voll. Dort schimmerte bei totaler Sonnenfinsternis dann kurz vor Sonnenuntergang nur noch ein silberner Kreis über dem Mittelmeer. Es hatte extra vorher Durchsagen gegeben, besser zu Hause zu bleiben, um Massenansammlungen zu vermeiden. Passiert ist aber offenbar nichts. Noch in die USA. Präsident Trump verliert seine Sprecherin Caroline Leavitt. Sie wird das Weiße Haus zum Monatsende verlassen, um mehr Zeit mit ihrer Familie zu verbringen. Laut Trump habe sie das entschieden und das respektiere er. Im Mai hatte sie ihr zweites Kind zur Welt gebracht. Im Presseraum war sie aber häufig auch unter Druck geraten und hatte Reportern immer wieder vorgeworfen, Fake News zu verbreiten.
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10: Ein 65-jähriger Fußgänger ist in Berlin-Reinickendorf von einem E-Scooter angefahren und verletzt worden. Eine 16-Jährige war mit dem Roller auf dem Radweg an der Scharnweberstraße unterwegs, zusammen mit einer 14-Jährigen. Die Polizei ermittelt gegen die Mädchen. Ein technischer Defekt am Bahnübergang in Borgsdorf im Kreis Oberhavel ist am Abend behoben worden. Die S-Bahn-Linie S1 konnte danach wieder regulär fahren. Die Berliner Polizei sucht mit Fotos nach einer vermissten Frau aus einer betreuten Wohneinrichtung. Die 58-Jährige hatte sie am 3. August verlassen und ist bisher nicht zurückgekehrt. Ein Musikvideodreh hat in Kleinmachnow einen Polizeieinsatz ausgelöst. 6 junge Männer waren im Rathaus mit Sturmhauben, einem vermeintlichen Gewehr und einem Langschwert aufgetaucht. Gegen sie wird ermittelt, die Waffen wurden sichergestellt.
9: Jetzt kompetent und zuverlässig das Wetter bei uns in der Region. Der Tag heute startet richtig heiter. Im Laufe des Tages gibt es einen Mix aus viel Sonnenschein und nur wenigen Wolken und Höchstwerten um die 28 bis 30 Grad.
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7: In Berlin Stau auf der Stadtautobahn Richtung Norden 8 Minuten, Richtung Süden vor der Albuinstraße auch 8 Minuten. Großes Chaos derzeit wieder am Abzweig Zehlendorf und Schöneberg, dort 10, 15 Minuten extra. In Brandenburg staut es sich A115 Richtung Berlin, 6 Minuten vor Kreuz Zehlendorf, A13 Richtung Dresden zwischen Teubitz und Starkow 8 Minuten, westlicher Berliner Ring zwischen Werder und Havelland, also zwischen Großkreuz Kreuz und Dresden an der Baustelle 8 Minuten Zeitverlust. Und gute 15 Minuten auf der A15 vom Grenzübergang Forst bis Ruckosen. Kommen Sie gut an.
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0: 48 Minuten, gleich gibt's Belladonna. Das ist die Traumfrau von Pietro Lombardi. Kommt gleich hier bei Schlagerradio.
1: Ja, heute gehen die Temperaturen ja wieder nach oben.
0: Ja, Gott sei Dank, es waren ja die letzten Morgen doch sehr frisch.
1: Es war wirklich kalt, fast winterlich. Aber jetzt wird's wieder heiß und da brauchen wir natürlich wieder Lifehacks, damit wir uns abkühlen können.
0: Ja, ich habe eine Klimaanlage anschalten.
1: Das wäre nicht schlecht. Aber nicht jeder hat eine Klimaanlage. Aber es gibt ein anderes, weil für die Leute, die zum Beispiel zu Hause keine Klimaanlage haben, vielleicht in einer Dachgeschosswohnung wohnen, da gibt es ja einige, nicht schön, eine Wärmflasche ins Bett als Abkühlung. Jetzt stellt man sich die
0: mit
1: Frage,
0: warmem Wasser oder mit kaltem Wasser?
1: Man könnte ja denken mit warmem Wasser, weil man soll ja auch warmen Tee trinken, ne? Aber Nein. Das ist diesmal nicht so. Man darf mit kaltem Wasser es befüllen und es dann eben nochmal in den Kühlschrank oder ins Eisfach legen und dann schön abends unter die Bettdecke und sich abkühlen.
0: Man kann auch die Bettdecke ein bisschen nass machen und ins Tiefkühlfach legen
1: wenn
0: und auch
1: den Schlaf.
0: Ich meine, wenn du so eine 50 Grad Dachgeschosswohnung hast, glaube ich, ist das dann schon sehr angenehm, wenn man dann schnell abkühlt. Und Heiner hier aus der Redaktion, den haben wir jetzt entdeckt mit etwas ganz Neuem. Der hat so einen kleinen Bläser quasi, wo man sich frische Luft zubläst, aber da kommt so ein bisschen dünnes Wasser rausgepustet.
1: Also ein Ventilator.
0: So, ja, da kommt so feuchtes Zeug raus. Ich weiß es nicht, ich habe mir es ins Gesicht gehalten, habe nichts gespürt.
1: Mir wäre immer noch dieser Kühlschrank für Menschen am liebsten, den man einfach sich in die Redaktion stellen kann.
0: Darüber haben wir geredet, aber Sie können sich ganz normalen Kühlschrank reinsetzen.
1: Ja, geht auch.
0: Taschenlampe mitnehmen und rein.

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1: Der neue Vanessa Mai-Hit, Rohdiamant, 8:49 Uhr. Schön, dass Sie mit uns gemeinsam in diesen Donnerstag starten. Gleich mit dem Taxi nach Paris. Das wird teuer.
2: Das Wetter bei uns heute in Berlin-Brandenburg ist ein Mix aus viel Sonnenschein, wenigen Quellwolken und Höchstwerten um die 28 bis 30 Grad.
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2: Guten Morgen, Andi ist bei uns, hallo.
1: Herzlich willkommen.
4: Guten Morgen, ihr beiden. So, lieber Norman, heute besuchen wir mal Inkas Restaurant.
1: Das wird schön.
2: Das ist bestimmt sehr lecker.
1: Bin gespannt, was die Inka so zaubern kann.
2: Bei mir gibt es nur Pizza. Ich mag nämlich am liebsten Pizza.
1: Das ist ja ziemlich eindeutig.
2: Pizza.
1: Ja.
2: Und die kann ich auch ganz gut, muss ich sagen.
1: Ja, ist ja auch recht einfach. Du hast mir von irgendeiner neuen Pizza erzählt.
2: Eine Low-Carb-Pizza. Die ist dann mehr mit so Käse und Ei und ein bisschen Low-Carb, ja.
1: Ja, ja.
2: Die war auch okay, aber ich esse lieber die normale Pizza.
1: Ja, ich hatte mal eine probiert, die war glutenfrei. Die hat sowas von gestiebt beim Reinbeißen. Da bist du fast erstickt, ja. So trocken.
2: Die klingt auf jeden Fall lecker.
4: Ja. So, Inka, du begrüßt uns jetzt gleich mit Hallo, schön, dass Sie bei uns sind. Nehmen Sie doch bitte Platz.
2: Okay.
4: Ja? Dann sagt Norman, vielen Dank, komm Andi, wir setzen uns gleich hier hin. Und dann sagt Inka, oh sorry, das geht leider nicht, der Tisch ist reserviert.
1: Na gut.
4: Das ist alles. Wir müssen nicht machen.
1: Ne? Gut, Andi, dann gehen wir doch mal in dieses schöne Restaurant, was uns hier empfohlen wurde. Ja, also toll, ja, Mengen.
2: Hallo.
1: Was
2: gibt's hier?
4: Ja, oder so. Ja, hallo.
2: Ja, guten Tag, schön, dass Sie bei uns sind. Nehmen Sie doch gerne Platz.
1: Ja, vielen Dank. Komm, Andi, jetzt setzen wir uns gleich mal hier hin. Das ist ein schöner Platz.
2: Oh, sorry, das geht leider nicht. Dieser Tisch ist reserviert.
4: Ja, kein Problem, dann stellen Sie ihn weg und bringen

0: 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Gleich gibt's Aloe Vera aufs Gesicht von Julian Reim. Neuer Hit von ihm. Hubert K. mit der Neuen Deutschen Welle ist auch dabei.
1: Wie gefährlich Flipflops wirklich sind, das verraten wir Ihnen um 9.10 Uhr.
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1: Auf der Bundesstraße 5 zwischen Nauen und Bredow wird geblitzt. In Hennigsdorf in der Berliner Straße und in Berlin-Charlottenburg Kantstraße 30er-Zone.
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2: Ich bin Jerome Nussbaum. In Deutschland wird heute an den Mauerbau vor 65 Jahren erinnert. Es gibt eine zentrale Veranstaltung an der Gedenkstätte Berliner Mauer in der Bernauer Straße, unter anderem mit Bundestagspräsidentin Klöckner. In der Kapelle der Versöhnung wird dabei auch aus den Biografien von Todesopfern vorgelesen. Am 13. August 1961 war mit dem Mauerbau begonnen worden. Auf der A15 bei Cottbus ist ein Autotransporter in Brand geraten. Er und auch die aufgeladenen Autos wurden laut Polizei zerstört. Die Autobahn war bis in die Nacht in Richtung Berlin gesperrt. Verletzt wurde bei dem Brand aber niemand. Es gibt Wirbel um eine TV-Debatte zur Landtagswahl in Mecklenburg-Vorpommern. Die Sendergruppe von RTL und NTV hatte nur SPD-Ministerpräsidentin Schwesig und den AfD-Spitzenkandidaten Holm eingeladen. Alle anderen Parteien seien ausgeladen worden, so der Vorwurf von der Opposition.
3: Schwesig soll auf ein Duell bestanden haben, so CDU-Spitzenkandidat Peters. Und die Sender hätten die Ausladung mit redaktionellen Gründen gerechtfertigt. Von dort gab es die Bestätigung, dass nach den Umfragewerten entschieden worden sei, ohne politische Einflussnahme. Die AfD lag zuletzt bei 36%, Schwesigs SPD bei 29% an zweiter Stelle. Von der Linken hieß es, dadurch erhalte nun auch die AfD mehr Sendezeit. Dies sei auf Wunsch der SPD passiert. Ulrike Klein, Redaktion.
2: In Thüringen bietet AfD-Fraktionschef Höcke jetzt BSW-Gründerin Wagenknecht an, sie zur Ministerpräsidentin machen zu wollen. Er will mit einem Misstrauensvotum erneut gegen CDU-Regierungschef Vogt vorgehen, nachdem dessen Widerspruch gegen die Aberkennung seines Doktortitels abgewiesen wurde. In einem Video sagt Höcke:
4: Die Mehrheit der Menschen in Thüringen will diesen Ministerpräsidenten nicht. Die Mehrheit der Menschen in Thüringen will kein weiter. So, die Mehrheit der Menschen in Thüringen will Veränderung. Werden Sie Ministerpräsidentin des Freistaats Thüringen?
2: Wagenknecht hatte vorher signalisiert, dass ihre Partei in Sachsen-Anhalt nach der Landtagswahl einem AfD-Ministerpräsidenten zur Macht verhelfen könnte durch Enthaltung im entscheidenden Wahlgang.
5: Jetzt kompetent und zuverlässig das Wetter bei uns in Berlin-Brandenburg. Die Schlagerradio-Wetterreporter melden 18 Grad in Berlin-Mitte am Alex, 15 Grad in Eberswalde am Zoo, 16 Grad in Frankfurt oder am Oderturm, 17 Grad in Cottbus am Rathaus, 16 Grad in Potsdam im holländischen Viertel und 17 Grad in Brandenburg am Dom. Der Tag bei uns heute startet richtig heiter. Im Laufe des Tages gibt es einen Mix aus viel Sonnenschein und nur wenigen Quellwolken. Die Tageshöchstwerte klettern rauf auf 28 bis 30 Grad. Der Schlagerradio-Wettertrend. Morgen geht's genauso heiter weiter mit viel Sonnenschein, nur wenigen Wolken und Höchstwerten um die 32 bis 35 Grad.
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1: In Berlin Stau auf der Stadtautobahn Richtung Norden 8 Minuten, Richtung Süden vor der Albuinstraße auch 8 Minuten. Großes Chaos derzeit wieder am Abzweig Zehlendorf und Schöneberg, dort 10, 15 Minuten extra. In Brandenburg staut es sich A115 Richtung Berlin 6 Minuten vor Kreuz Zehlendorf, A13 Richtung Dresden zwischen Teubitz und Starkow 8 Minuten, westlicher Berliner Ring zwischen Werder und Havelland, also zwischen Großkreuz und Dresden an der Baustelle, 8 Minuten Zeitverlust. Und gute 15 Minuten auf der A15 vom Grenzübergang Forst bis Ruckosen. Kommen Sie gut an.
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1: Guten Morgen, 8:45 jetzt.
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1: Hubert K. mit Rosemarie, Neudeutsche Welle gleich nach Helene.

0: Rosemarie, Rosemarie, die neue deutsche Welle. Solche fantastische Musik gibt es auch hier bei Schlagerradio. 9:11 haben wir es. Schönen Start in Ihrem Donnerstag.
1: Ich muss ja sagen, Flipflops gehören ja im Sommer schon irgendwie dazu, wenn man im Urlaub ist oder ins Schwimmbad geht. Dieses laute Klatsch, Klatsch, Klatsch, Klatsch, ne? Hast du auch welche?
0: Nee, auf keinen Fall. Weil das strengt meinen Zehen vorne an mit diesem Flutschi da drin. Ich habe eher so Badelatschen an, aber die müssen auch schon gut sitzen. Also ich laufe doch lieber gerne, wenn es geht, barfuß.
1: Okay, ja, das ist, glaube ich, auch am gesündesten wahrscheinlich. Aber so durch die Stadt ist es wahrscheinlich ein bisschen gefährlich.
0: Ja, aber dann nehme ich dann auch einen Turnschuh lieber.
1: Ja, ja, okay. Aber man muss auch sagen, das machst du ganz gut, weil Orthopäden waren jetzt eben vor Fehlstellungen wegen eben diesen Flipflops, die Stab dazwischen haben.
0: Genau.
1: Und zu weich sind, weil die machen wohl den Fuß, geben keine richtige Führung, man rutscht drin rum, die Krallen, man krallt sich mit seinen Zehen oft unbewusst am Schuh fest und das kann eben zu einer richtigen Fehlstellung
0: führen.
1: Deshalb
0: habe ich wirklich noch nie in Flipflops rumgelaufen. Wirklich.
1: Also ich im Urlaub immer, muss ich sagen, aber die sagen, das ist auch der Tenor, im Urlaub okay, im Schwimmbad okay, aber nicht als normale Schuhe tragen und ich würde auch sagen, nicht im Auto, beim Autofahren.
0: Ja, aber bei Frauen gibt es auch solche Schuhe, die ganz so modern sind, haben zwar ein bisschen härteres Feeling da unten, aber auch mit so einem Faden zwischen den Zehen.
1: Ach ehrlich? Ja gut, wenn die da wahrscheinlich was fester sind, dann ist es besser.
0: Moderne Geschichten, ja. Na gut, tragen Sie Flipflops oder nicht? Sagen Sie uns gerne mal Bescheid. Flipflop Nummer 08079 89 99.

0: Howie, hello again. Guten Morgen, hier ist Schlagerradio 19 Minuten nach 9.
1: Guten Morgen.
0: Wir haben schon über Eistrends gesprochen, also einfach mal so ein Stieleis in ein Croissant reinstecken, ja. In den Stiel abziehen und dann reinbeißen. Kann gut schmecken.
1: Ja.
0: Müssen wir mal probieren auf alle Fälle. Ich habe ja von meinem Lieblingseis aus Prag erzählt.
1: Genau, das
0: ist
1: spannend.
0: Lavendel und Blaubeeren. Und Sie können sich vorstellen, das erste Mal sitze ich da und das schmeckt so gut. Und was passiert? Zack. Auf die Hose.
1: Oh nein.
0: Ein Krümelchen. Ja, und das kriegst
1: Mund
0: du so schlecht raus.
1: Blau.
0: Ja, ja, das ist so. Was ist Ihre Lieblingseissorte, haben wir Sie natürlich gefragt. Carina ist dran an der 08079 89 99.
2: Ich esse gerne Vanille, Schoko und Stracciatella, aber das Wichtigste ist, dass Sie den kleinen Schuss Eierlikör nicht vergessen.
0: Okay, das klingt gut.
1: Und Hani hat sich noch bei uns gemeldet zum Thema Eis.
3: Guten Morgen, Schlagerradio-Team. Also von der Lieblingseissorte ist Pistazie sehr toll. Und so, wenn man mal im Eiscafé sitzt, dann nimmt man meistens einen Schwarzwälder Kirscheisbecher, aber alkoholfrei.
0: Okay, ah, ja. Klingt doch schön. Und Sibylle, was ist deine Lieblingseissorte?
4: Hallo ihr Lieben. Ja, Eis esse ich gerne, aber am allerliebsten esse ich Walnusseis.
0: Okay.
4: Schön mit schönen karamellisierten Walnüssen und obendrauf ein kleines Schlückchen Eierlikör. Das ist mein Lieblingseis. Lecker.
0: Eierlikör.
4: Die Grüße von Sibylle aus Berlin. Ich höre Schlagerradio für auf dein Herz.
0: Danke, Sibylle. Eierlikör kommt gut an. Meine Mutter war damals übrigens enttäuscht. Noch zu DDR-Zeiten wurde ihr ein Schweden-Eisbecher eingerichtet und sagte, wow, das ist irgendwas aus dem Westen, was toll ist. Am Ende war es Vanilleeis, Apfelmus und Eierlikör.
1: Okay, der Apfelmus muss da nicht sein.
5: Du riechst ein bisschen nach Liebe. Du riechst wie

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9: In Cottbus steht ein Blitzeranhänger heute Morgen in der Elisabeth-Wolf-Straße, auf der A10 östlicher Ring bei Erkner und B1, B5 an der Rienstraße.
10: Es war ein Spektakel für Millionen von Menschen europaweit. Überall sah man gestern Abend Beobachter mit speziellen Brillen herumlaufen, um die Sonnenfinsternis mitzuverfolgen. Wo war es denn besonders voll, Jerome, in den Schlagerradio-Nachrichten?
11: In Berlin versammelten sich Tausende auf dem Tempelhofer Feld und auch an einem Planetarium im Stadtteil Prenzlauer Berg. In München war es vor allem der Olympiapark, der zahlreiche Zuschauer anzog. Darunter auch Promis, oft durch die Sophie-Brille gut getarnt, wie Schauspieler Florian David Fitz. Nach 20 Uhr war dann bei gedimmtem Licht nur noch eine Sichel am Himmel zu sehen. Spektakulär war es auf Mallorca. Die Strände, etwa am Ballermann, waren voll. Dort schimmerte bei totaler Sonnenfinsternis dann kurz vor Sonnenuntergang nur noch ein silberner Kranz über dem Mittelmeer. Es hatte extra vorher Durchsagen gegeben, besser zu Hause zu bleiben, um Massenansammlungen zu vermeiden. Passiert ist aber offenbar nichts. Noch in die USA, Präsident Trump verliert seine Sprecherin Caroline Leavitt. Sie wird das Weiße Haus zum Monatsende verlassen, um mehr Zeit mit ihrer Familie zu verbringen. Laut Trump habe sie das entschieden und das respektiere er. Im Mai hatte sie ihr zweites Kind zur Welt gebracht. Im Presseraum war sie aber häufig auch unter Druck geraten und hatte Reportern immer wieder vorgeworfen, Fake News zu verbreiten.
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11: Die Stromnetz Berlin hat ihre Sicherheitsmaßnahmen nach den Anschlägen auf das Berliner Stromnetz und dem langen Blackout im Januar verschärft. Mehr als 70 Umspannwerke wurden mit höheren Zäunen und auch Videoüberwachung ausgestattet. An der Bahnstrecke bei Schönfließ im Mühlenbecker Land ist ein Mensch von einem IC erfasst und tödlich verletzt worden. Die Strecke war danach komplett gesperrt. Laut den Ermittlern hat es sich wohl nicht um einen Unfall gehandelt. Die Ermittler im Fall der tödlichen Schüsse am Bahnhof Zoo haben laut BZ noch keine heiße Spur zu dem Täter. Zeugen wollen den Tatverdächtigen am Montag noch in Friedrichshain gesehen haben, aber danach ist er offenbar untergetaucht. Infolge der Haushaltssperre für die Verwaltung im Havelland sollen laut Kämmerer Maas nun alle Ausgaben, für die es keine ausdrückliche rechtliche Verpflichtung gibt, auf den Prüfstand. Die Sperre wird demnach wohl bis zum Jahresende gelten.
10: Jetzt kompetent und zuverlässig das Wetter bei uns in der Region. Der Tag heute startet richtig heiter. Im Laufe des Tages gibt es einen Mix aus viel Sonnenschein und nur wenigen Wolken und Höchstwerten um die 28 bis 30 Grad.
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9: In Berlin Stau auf der Stadtautobahn Richtung Norden, 8 Minuten Richtung Süden, vor der Albuinstraße auch 8 Minuten. Großes Chaos derzeit wieder am Abzweig Zehlendorf und Schöneberg, dort 10, 15 Minuten extra. In Brandenburg staut es sich A115 Richtung Berlin, 6 Minuten vor Kreuz Zehlendorf, A13 Richtung Dresden zwischen Teubitz und Starkow 8 Minuten, westlicher Berliner Ring zwischen Werder und Havelland, also zwischen Großkreuz und Dresden an der Baustelle, 8 Minuten Zeitverlust. Und gute 15 Minuten auf der A15 vom Grenzübergang Forst bis Ruckosen. Kommen Sie gut an.
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0: Er tourt gerade durch ganz Deutschland, Roland Kaiser. Und den neuen Hit von Kerstin Ott haben wir auch gleich. Guten Morgen. Hier ist der neue Schlagerradio Morgen mit Inka und Norman.
1: Also ich muss ja sagen, ich bin auf eine richtig coole Geschichte gestoßen. Eine 82-jährige Frau ist auf Dating-Apps unterwegs wie Tinder, Love Scout und Co. und hat da ja schon richtig viele spannende Erfahrungen gesammelt. Die hat es jetzt mal mit der Bild geteilt.
2: Da habe ich bei Love Scout zwei oder drei Begegnungen gehabt. Und da war ich aber noch so unbedarft und so naiv, dass ich sogar bei einem bin ich einmal bis nach München gefahren und bei einem nach Hamburg. Und das würde ich heute nicht mehr machen. Okay. Entweder der kommt nach Frankfurt und dann sehen wir weiter. Ja, das war einfach naiv. Ne? Die haben mir gefallen und jetzt wollte ich unbedingt, ne, wollte ich sehen und dann bin ich da hingefahren.
0: Ja, so ist das. Man hört ja nicht auf, Menschen attraktiv zu finden, wenn man älter wird. Ne? Ist ja bei Ihnen bestimmt auch so.
1: Die Liebe kennt kein Alter, ne?
0: Das auf alle Fälle. Und dann drücken wir immer die Daumen, dass sie die große Liebe vielleicht dann nochmal mit 80 findet.
1: Das wäre toll.

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0: Hier ist der neue Schlagerradio Morgen mit Inka und Norman. Die haben heute groß gefeiert, denn 1000 Euro ging wieder raus im ABC-Morgen-Quiz.
1: Ja, Steven hat den Buchstaben K richtig gerockt und wir hören nochmal rein.
0: Es waren am Ende 6 Sekunden übrig, der Hammer. Körperteil.
2: Kopf.
1: Möbelstück.
2: Kommode.
0: Eissorte.
2: Kokoseis.
1: Musikinstrument.
2: Klavier.
0: Land.
2: Kolumbien.
1: Werkzeug.
2: Kneifzange.
0: Hobby.
2: Pochen.
1: Alkoholfreies Getränk.
2: Kaffee.
0: Vogel.
2: Kolibri.
1: Film.
2: König der Löwen.
0: Und das sind 10.
1: Du hast gerade 1000 Euro gewonnen.
3: Ja, juhu.
0: Wow, und das ist so viel Luft. Jetzt 1000 Euro für dich. Herzlichen Glückwunsch.
1: Herzlichen Glückwunsch.
2: Ja. Vielen, vielen Dank.
0: Ja, morgen früh dann wieder Ihre Chance. Einfach ABC und Ihren Wohnort an die 08079 89 99 schicken.
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13: Schlagerradio-Tipp. Kerzen helfen uns bei einem Stromausfall. Oder sie ermöglichen uns eine romantische Stimmung. Wenn Sie Ihre Kerzen vor dem Anbrennen einige Stunden in Ihr Gefrierfach legen, verlängert sich die Brenndauer und sie tropfen nicht.
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15: Berlin-Wilmersdorf Bundesallee, außerdem Berlin-Marzahn in der Hesestraße und es wird geblitzt an der A115 in Höhe Abfahrt Michendorf.
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16: Ich bin Jerome Nussbaum. Zum 65. Jahrestag des Mauerbaus wird heute in

0: Berlin an die Opfer der deutschen Teilung erinnert. Bei der zentralen Gedenkveranstaltung in der Bernauer Straße ist unter anderem Bundestagspräsidentin Klöckner dabei.
1: Direkt am Brandenburger Tor erinnert seit gestern schon eine 30 Meter lange Installation an die einstigen Grenzanlagen. Kulturstaatsminister Weimar nahm den Gedenktag vorab zum Anlass, um vor einer Verharmlosung der DDR-Diktatur zu warnen. In der Frankfurter Allgemeinen Zeitung wirft er der AfD und der Linkspartei vor, in Ostdeutschland positive Zerrbilder der DDR zu produzieren. Das reiche bei der AfD bis zum Singen der früheren Nationalhymne, so Weimar mit Blick auf eine Veranstaltung mit dem Kabarettisten Uwe Steimle in Dessau. Ulrike Klein, Redaktion.
0: In Brandenburg bleibt die Elbe auf einem ungewöhnlich niedrigen Stand. Am Pegel bei Wittenberge wurden zuletzt 72 Zentimeter gemessen. Damit ist der historische Tiefstand von 45 Zentimetern aus dem Jahr 1947 aber noch nicht erreicht. Der Bundesverband der deutschen Binnenschifffahrt verlangt von der Bundesregierung schnellere Maßnahmen gegen die Folgen des Niedrigwassers in deutschen Flüssen. Verbandschef Schwanen sagte der Rheinischen Post, niedrigwasseroptimierte Schiffe müssten über das Jahresende hinaus gefördert, der Ausbau der Fahrrinnen im Rhein beschleunigt und das Wasser stärker gestaut werden. Weder die Bahn noch Lkw-Unternehmen könnten ausreichend Kapazitäten zur Verfügung stellen, um die Güter von den Schiffen ohne Einschränkungen transportieren zu können. Zum Wochenende hat nun auch Sachsen angekündigt, das Lkw-Sonntagsfahrverbot aufzuheben. Pünktlich zum Ende der Sommerferien in den ersten Bundesländern gibt es eine neue Debatte über den unterschiedlichen Ferienbeginn. Dabei kommt erneut Widerstand aus Bayern.
2: CSU-Generalsekretär Huber hat sich gegen Änderungen ausgesprochen. An der derzeitigen Regelung, dass Bayern später in die Ferien startet als andere Länder, werde man nichts ändern, sagte er. Niedersachsen dagegen bezeichnete die aktuelle Regelung als unbefriedigend. Familien aus Bayern und auch Baden-Württemberg profitierten von günstigeren Reisepreisen, weil bei ihnen die Ferien bis in den September hineinreichten. Auch Nordrhein-Westfalen spricht sich für einen späteren Ferienbeginn aus. Noah Ulrich, Redaktion.
0: Die Bahn will hunderte weitere Mitarbeiter mit Bodycams für mehr Sicherheit ausstatten, auch in den Bahnhöfen. Die Bahn erhofft sich dadurch vor allem auch eine deeskalierende Wirkung in Konfliktsituationen.
3: Jetzt kompetent und zuverlässig das Wetter bei uns in Berlin-Brandenburg. Schlagerradio-Wetterreporter messen aktuell in Berlin-Mitte am Alex 22 Grad, Eberswalde am Zoo 21, Frankfurt-Oder am Oderturm und Cottbus am Rathaus 22 Grad, auch Potsdam im holländischen Viertel und Brandenburg am Dom schon 22 Grad. Ja, heute heiß. Wir erwarten nämlich 31 Grad als Höchstwerte. Dazu Sonne pur von früh bis spät und der Schlagerradio-Wettertrend. Morgen dann auch ein heißer Sommertag mit Temperaturen zwischen 32 und 34 Grad. Gerade im Berliner Stadtzentrum wird es drückend heiß. Ja, der Schlagerradio-Verkehrsservice für Sie unterwegs ohne nennenswerte, längere oder ungewöhnliche Staus mit dabei. Falls Sie was entdecken Neues, dann rufen Sie gerne durch, kostenlos mit der 08000 79 89 99 oder schicken Sie ein WhatsApp ins Studio und kommen Sie gut an.
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3: Hallo, um 10:03 und wir starten mit passender Musik für diese Jahreszeit. Sommer in der Stadt von Wolle Petri.

fährt sich mein Blutdruck automatisch runter bei so einer entspannten Nummer hier von Udo Jürgens. Jeder so, wie er mag. Und so haben Sie hoffentlich auch gestern in Berlin-Brandenburg, gestern Abend, die Sonnenfinsternis sozusagen erlebt. Es gab Ecken, zum Beispiel auf dem Tempelhofer Feld, da sollte man es wohl ganz besonders gut gesehen haben. Ja, bei mir ist die Sonne dann doch irgendwie hinterm Haus verschwunden gewesen. Ich wollte ja auch nicht reingucken, hatte keine Brille, also insofern alles okay. Ja, es war eigentlich so ein bisschen wie Bewölkung, oder? Nicht so doll der Effekt.

0: Klingt ein bisschen wie im Western, Kleinstadt Casanova von Linda Hesse hier gerade bei Schlagerradio. Und es gibt gute Nachrichten von der Vier-Tage-Woche, die ja vielfach gefordert und diskutiert wird. Und man probiert ja auch einige Sachen aus, ob es vielleicht wirklich besser wäre. Und nach einer lang angelegten internationalen Studie hat man jetzt rausgefunden, ja, das bringt. Das senkt erstmal ordentlich das Burnout-Risiko. Und die Beschäftigten und Teilnehmenden sagen, dass sie auch produktiver geworden sind. Also die Befürchtung, dass man eben dann bei 4 Tagen irgendwie weniger schafft, ist gar nicht da, sondern es soll sogar besser klappen. Na, mal schauen, inwiefern das vielleicht auch Entscheidungen zur 4-Tage-Woche bei uns in Deutschland beeinflusst.
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8: In Berlin-Wilmersdorf, Kurfürstendamm, außerdem Prenzlauer Berg in der Danziger Straße. Und geblitzt wird auch auf der B102 Rhinoer Landstraße. Ja, zwischen Rathenow und Hohenauen.
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9: Ich bin Jerome Nussbaum. In Berlin läuft das zentrale Gedenken an den Mauerbau vor 65 Jahren. Unter anderem sind der regierende Bürgermeister Wegner und auch Bundestagspräsidentin Klöckner an der Gedenkstätte Bernauer Straße dabei. Seit gestern gibt es am Brandenburger Tor schon eine 30 Meter lange Kunstinstallation zur Erinnerung an die Grenzanlagen. Je nach Blickwinkel wirkt sie wie eine undurchdringliche Mauer oder erlaubt den Blick auf die andere Seite. Die Konstruktion soll bis Montag stehen bleiben. Die Urteile gegen die rechtsextreme letzte Verteidigungswelle, unter anderem aus Brandenburg, werden ein Fall für den Bundesgerichtshof. Mindestens 3 Verurteilte haben Revision eingelegt. Die Frist dafür endete um Mitternacht. Sie waren zu Jugendstrafen bis zu 5 Jahren verurteilt worden. 2 von ihnen wurden für den Brandanschlag auf das Kulturhaus Altdöbern schuldig gesprochen. Die Stromnetz Berlin hat nach den Brandanschlägen unter anderem auf Strommasten in Johannisthal deutlich aufgerüstet. Mehr als 70 Umspannwerke wurden mit höheren Zäunen und auch Videokameras ausgestattet. Die beschädigten Strommasten wurden zusätzlich gesichert. Ziel der verschärften Sicherheitsmaßnahmen sei es, kritische Infrastruktur künftig besser vor Sabotage zu schützen, hieß es. Die geplante Wolfsjagd in Brandenburg stößt auf Kritik, auch bei Jägern und Landwirten. Auslöser ist die Vorgabe des Agrarministeriums in Potsdam, im anstehenden Jagdjahr zunächst höchstens 10 Problemwölfe nach Rissen von Weidetieren zu töten. Die Zahl hält der Bauernverband für zu niedrig. Das Forum Natur, zu dem auch der Jagdverband gehört, fordert Nachbesserungen.
8: Jetzt kompetent und zuverlässig das Wetter bei uns in der Region. So gut wie keine Wolken am Strand, blauen Himmel und die Temperaturen erwarten wir heute zwischen 28 Grad in der Uckermark bis 31 Grad im Potsdam-Mittelmark, in Berlin um die 29 Grad. Ja, der Schlagerradio Verkehrsservice für Sie unterwegs, ohne nennenswerte, längere oder ungewöhnliche Staus mit dabei. Falls Sie was entdecken Neues, dann rufen Sie gerne durch, kostenlos mit der 08000 79 89 99 oder schicken Sie ein WhatsApp ins Studio und kommen Sie gut an.
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Der Mann im Mond, haben wir gerade gehört hier bei Schlagerradio. Hör auf dein Herz von Nick P. Wie Nick P. aussieht, das können Sie natürlich im Internet auch sehen. 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
6: Berlin-Wilmersdorf Bundesallee, außerdem Berlin-Marzahn in der Hesestraße und es wird geblitzt an der A115 in Höhe Abfahrt Michendorf.
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7: Ich bin Jerome Nussbaum. Zum 65. Jahrestag des Mauerbaus wird heute in Berlin an die Opfer der deutschen Teilung erinnert. Bei der zentralen Gedenkveranstaltung in der Bernauer Straße ist unter anderem Bundestagspräsidentin Klöckner dabei.
8: Direkt am Brandenburger Tor erinnert seit gestern schon eine 30 Meter lange Installation an die einstigen Grenzanlagen. Kulturstaatsminister Weimar nahm den Gedenktag vorab zum Anlass, um vor einer Verharmlosung der DDR-Diktatur zu warnen. In der Frankfurter Allgemeinen Zeitung wirft er der AfD und der Linkspartei vor, in Ostdeutschland positive Zerrbilder der DDR zu produzieren. Das reiche bei der AfD bis zum Singen der früheren Nationalhymne, so Weimar mit Blick auf eine Veranstaltung mit dem Kabarettisten Uwe Steimle in Dessau. Ulrike Klein, Redaktion.
7: In Brandenburg bleibt die Elbe auf einem ungewöhnlich niedrigen Stand. Am Pegel bei Wittenberge wurden zuletzt 72 Zentimeter gemessen. Damit ist der historische Tiefstand von 45 Zentimetern aus dem Jahr 1947 aber noch nicht erreicht. Der Bundesverband der Deutschen

0: Binnenschifffahrt verlangt von der Bundesregierung schnellere Maßnahmen gegen die Folgen des Niedrigwassers in deutschen Flüssen. Verbandschef Schwanen sagte der Rheinischen Post, niedrigwasseroptimierte Schiffe müssten über das Jahresende hinaus gefördert, der Ausbau der Fahrrinnen im Rhein beschleunigt und das Wasser stärker gestaut werden. Weder die Bahn noch Lkw-Unternehmen könnten ausreichend Kapazitäten zur Verfügung stellen, um die Güter von den Schiffen ohne Einschränkungen transportieren zu können. Zum Wochenende hat nun auch Sachsen angekündigt, das Lkw-Sonntagsfahrverbot aufzuheben. Pünktlich zum Ende der Sommerferien in den ersten Bundesländern gibt es eine neue Debatte über den unterschiedlichen Ferienbeginn. Dabei kommt erneut Widerstand aus Bayern.
1: CSU-Generalsekretär Huber hat sich gegen Änderungen ausgesprochen. An der derzeitigen Regelung, dass Bayern später in die Ferien startet als andere Länder, werde man nichts ändern, sagte er. Niedersachsen dagegen bezeichnete die aktuelle Regelung als unbefriedigend. Familien aus Bayern und auch Baden-Württemberg profitierten von günstigeren Reisepreisen, weil bei ihnen die Ferien bis in den September hineinreichten. Auch Nordrhein-Westfalen spricht sich für einen späteren Ferienbeginn aus. Noah Ulrich, Redaktion.
0: Die Bahn will hunderte weitere Mitarbeiter mit Bodycams für mehr Sicherheit ausstatten, auch in den Bahnhöfen. Die Bahn erhofft sich dadurch vor allem auch eine deeskalierende Wirkung in Konfliktsituationen.
2: Jetzt kompetent und zuverlässig das Wetter bei uns in Berlin-Brandenburg. Schlagerradio Wetterreporter messen aktuell in Berlin-Mitte am Alex 22 Grad, Eberswalde am Zoo 21, Frankfurt-Oder am Oderturm und Cottbus am Rathaus 22 Grad, auch Potsdam im holländischen Viertel und Brandenburg am Dom schon 22 Grad. Ja, heute heiß. Wir erwarten nämlich 31 Grad als Höchstwerte. Dazu Sonne pur von früh bis spät und der Schlagerradio-Wettertrend. Morgen dann auch ein heißer Sommertag mit Temperaturen zwischen 32 und 34 Grad. Gerade im Berliner Stadtzentrum wird es drückend heiß.
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2: In Berlin keine ungewöhnlich langen Staus im Moment auf der A15, Breslau Richtung Cottbus zwischen Forst und Rogosen. Auch heute wieder längerer Stau, aktuell sind es 26 Minuten. Und A11 Richtung Kreuz Uckermark zwischen Lanke und Finowfurt. 5 Kilometer Stau, 20 Minuten macht das. Melden Sie jederzeit Staus und Blitzer mit der kostenlosen Nummer 08000 79 89 99. Auch als WhatsApp hier direkt ins Studio. Kommen Sie gut an.
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2: Hallo, jetzt um kurz nach 11 am Donnerstagvormittag und gleich bei Schlagerradio-Experten kriegen Sie Tipps, wie Sie mit einem Anruf von einer unbekannten Nummer umgehen. Hey.

Lays, all den mit deinem Lied hier bei Schlager Radio. Und vielleicht haben sie schon die eine oder den einen gefunden, so wie ich. Dann Glückwunsch. Ansonsten ja weitersuchen, ne? Ja, irgendwo, vielleicht in Berlin-Pankow oder auch in Guben, könnte ja er oder sie rumlaufen. Jetzt Musik von Münchner Freiheit bei Schlager Radio.

0: Schlager mit Spanisch-Aroma. Auf allen Sprachen Tequero, Neues von Marie Reim hier gerade. Und jetzt Tipps.
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0: Eine unbekannte Telefonnummer auf dem Display sorgt schnell für Unsicherheit. Man fragt sich, wer hinter dem Anruf steckt, ob es vielleicht wichtig war. Und der Anrufer lässt sich aber übrigens auch rausfinden, wenn er eben die Nummer nicht angegeben hat. Ja, wie das geht, sagt Johanna Richter aus der Schlagerradio-Redaktion.
2: Ja, um herauszufinden, wer hinter einer unbekannten Telefonnummer steckt, kann man zunächst eine Rückwärtssuche bei das örtliche oder das Telefonbuch versuchen. Auch Google, Telos oder 11880 können helfen, vor allem bei bekannten Werbe- oder Spam-Nummern. Apps wie Truecaller bieten ebenfalls eine Identifizierung, hier sollte man aber auf den Datenschutz achten. Eine weitere Möglichkeit ist die Mailbox. Mit einem bestimmten Code zwischen Vorwahl und Rufnummer kann man sie direkt anrufen und unter Umständen den Namen des Anschlussinhabers hören. Wer unbekannte Anrufe grundsätzlich vermeiden möchte, kann sie auf iPhone oder Android blockieren. Dabei besteht allerdings die Gefahr, auch wichtige Anrufe von unbekannten Nummern zu verpassen.
0: Und wissen Sie, was ich mir immer sage? Also wenn es wichtig ist, dann hinterlässt der Anrufer ja zumindest eine Nachricht, wenn oder ruft sogar nochmal an. Also wenn die Mailbox rangegangen ist und keiner spricht drauf und meldet sich nicht nochmal, dann habe ich schon die Ahnung, oh, das ist Spam und lass es lieber.
3: Sie

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1: Berlin-Hellersdorf Chemnitzer Straße, außerdem in Reinickendorf-Bernauer Straße und in Potsdam-Schlegelstraße.
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2: Ich bin Jerome Nussbaum. In Berlin läuft das zentrale Gedenken an den Mauerbau vor 65 Jahren. Unter anderem sind der regierende Bürgermeister Wegner und auch Bundestagspräsidentin Klöckner an der Gedenkstätte Bernauer Straße dabei. Seit gestern gibt es am Brandenburger Tor schon eine 30 Meter lange Kunstinstallation zur Erinnerung an die Grenzanlagen. Je nach Blickwinkel wirkt sie wie eine undurchdringliche Mauer oder erlaubt den Blick auf die andere Seite. Die Konstruktion soll bis Montag stehen bleiben. Die Urteile gegen die rechtsextreme letzte Verteidigungswelle, unter anderem aus Brandenburg, werden ein Fall für den Bundesgerichtshof. Mindestens 3 Verurteilte haben Revision eingelegt. Die Frist dafür endete um Mitternacht. Sie waren zu Jugendstrafen bis zu 5 Jahren verurteilt worden. 2 von ihnen wurden für den Brandanschlag auf das Kulturhaus Altdöbern schuldig gesprochen. Die Stromnetz Berlin hat nach den Brandanschlägen unter anderem auf Strommasten in Johannisthal deutlich aufgerüstet. Mehr als 70 Umspannwerke wurden mit höheren Zäunen und auch Videokameras ausgestattet. Die beschädigten Strommasten wurden zusätzlich gesichert. Ziel der verschärften Sicherheitsmaßnahmen sei es, kritische Infrastruktur künftig besser vor Sabotage zu schützen, hieß es. Die geplante Wolfsjagd in Brandenburg stößt auf Kritik, auch bei Jägern und Landwirten. Auslöser ist die Vorgabe des Agrarministeriums in Potsdam, im anstehenden Jagdjahr zunächst höchstens 10 Problemwölfe nach Rissen von Weidetieren zu töten. Die Zahl hält der Bauernverband für zu niedrig. Das Forum Natur, zu dem auch der Jagdverband gehört, fordert Nachbesserungen.
1: Jetzt kompetent und zuverlässig das Wetter bei uns in der Region. So gut wie keine Wolken am Strand, blauen Himmel und die Temperaturen erwarten wir heute zwischen 28 Grad in der Uckermark bis 31 Grad im Potsdam-Mittelmark, in Berlin um die 29 Grad.
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1: In Berlin keine besonders langen oder ungewöhnlichen Staus. In Brandenburg auf der A11 Richtung Kreuz Uckermark zwischen Lanke und Finowfurt 6 Kilometer. Das macht fast eine halbe Stunde Stau. A15 Breslau Richtung Cottbus zwischen Voss und Rogosen sind es auch 25 Minuten Stau. Und melden Sie uns jederzeit Staus und Blitzer unterwegs mit der 08000 79 89 99. Auch als WhatsApp und kommen Sie gut an.
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Ganz viele Erinnerungen habe ich, wenn ich Heinz Rudolf Kunze höre. Ja, die erste Platte mit von meinem Bruder, glaube ich, gewesen. Haben wir viel gehört. Mit Leib und Seele bei Schlagerradio. Hör auf dein Herz. Und vielleicht geht es Ihnen auch so, wenn Sie so in Berlin daran denken, Sie müssten was beim Bürgeramt erledigen. Personalausweis, Reisepass, was weiß ich, Antrag, Führerschein, andere Sachen. Dann ist immer so ein bisschen so, oh nee, das wird bestimmt wieder ewig. Und dann muss man im Internet gucken, ob man da einen Termin kriegt. Muss man ganz schnell sein und draufdrücken und dann klappt es nicht. Naja, es soll auf jeden Fall alles besser werden und das Bürgeramt Schöneberg, das ist sozusagen der Vorläufer dafür, da hat man das jetzt schon versucht und auf jeden Fall hingekriegt, dass jeder Antragsteller innerhalb von 14 Tagen einen Termin kriegt, manchmal schneller und nachdem Personal aufgestockt wurde und überhaupt Digitalisierung erfolgt, sollen Bürgerämter in Berlin nach und nach eben nicht nur schneller funktionieren, kundenfreundlicher sein, sondern auch attraktiver aussehen.

0: Neue Musik auch immer wieder für Sie hier, Perlentaucher und Serrano Cortez mit Obsession und Neuigkeiten auch immer ja aus der Welt der Schlagerstars und anderen bekannten Persönlichkeiten. Jetzt mit Inka Klee und Norm Strächer.
1: Andy Burg ist sauer auf den Computer, wenn da immer automatisch Musik erzeugt wird. Der ist kein Fan von künstlicher Intelligenz. Es ist verrückt, ja. Man merkt gar nicht, ob da wirklich KI dahinter steckt. Es ist wirklich viel zu einfach. Wir haben das ja auch gerade mal probiert und eingegeben. Andy Burg ist sauer. Mach doch mal ein Lied auf Andy Burg und das macht die KI daraus.

0: was die KI so alles kann.
1: Klingt
0: ja?
1: doch toll. Und Bill Kaulitz macht gerade einen Neustart und der beginnt offenbar ziemlich schweißtreibend. Nach seiner Auszeit in Rom mit seiner Mutter hat der Tokyo Hotel Star jetzt seinen Detox gestartet.
0: Oh Gott,
1: auf Instagram
0: was da
1: zeigt
0: alles
1: er
0: rauskommt.
1: Sich, ja, da bin ich auch mal ganz viel Champagner auf jeden Fall. Und auf Instagram zeigt er sich jetzt auch ungewohnt, also ungeschminkt, verschwitzt und nach dem ersten Workout. Und dazu hat er dann geschrieben, das erste Training ist geschafft. Ja, sind wir mal gespannt, wie lange das durchzieht.
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2: Und ganz frisch morgen früh wieder 10 vor 8 hier im neuen Schlagerradio-Morgen. Jetzt hören wir pur, hör gut zu.

Gleich 12 und da erwartet sie bei uns eine halbe Stunde lang ein toller, schwungvoller Schlager nach dem anderen. Schön was zum Mitsingen oder vielleicht sogar tanzen. Ja, das ist unsere Schlagerradio-Mittagspausenparty unter anderem mit Roland Kaiser oder auch Neonlicht.

0: Daniela Nehbauer. Ein bayerisch-italienisches Musik-Highlight. Immer nur du, sempre solo tu. Mia Bella Amore. Angela Nehbauer, powered by Fiesta Records.
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1: In Berlin-Wilmersdorf, Kurfürstendamm, außerdem Prenzlauer Berg in der Danziger Straße und geblitzt wird auch auf der B102 Rhinoer Landstraße, ja, zwischen Rathenow und Hohenauen.
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2: Ich bin Jerome Nussbaum. Die Stromnetz Berlin hat nach den Brandanschlägen unter anderem auf Strommasten in Johannisthal deutlich aufgerüstet. Mehr als 70 Umspannwerke wurden mit höheren Zäunen und auch Videokameras ausgestattet. Die beschädigten Strommasten wurden zusätzlich gesichert. Ziel der verschärften Sicherheitsmaßnahmen sei es, kritische Infrastruktur künftig besser vor Sabotage zu schützen, hieß es. Die Urteile gegen die rechtsextreme letzte Verteidigungswelle, unter anderem aus Mecklenburg-Vorpommern und auch Brandenburg, werden ein Fall für den Bundesgerichtshof. Mindestens 3 Verurteilte haben Revision eingelegt. Die Frist dafür endete um Mitternacht. Sie waren zu Jugendstrafen bis zu 5 Jahren verurteilt worden. Die Rädelsführer stammen aus Mecklenburg-Vorpommern. 2 der Verurteilten wurden für den Brandanschlag auf das Kulturhaus

0: aus Altdöbern im Süden Brandenburgs schuldig gesprochen. In Berlin wird heute an den Mauerbau vor 65 Jahren erinnert. Zur zentralen Gedenkveranstaltung ist am Vormittag unter anderem auch Bundestagspräsidentin Klöckner zur Gedenkstätte Bernauer Straße gekommen. In der Kapelle der Versöhnung wird dabei auch aus den Biografien von Todesopfern vorgelesen. Am 13. August 1961 war mit dem Mauerbau begonnen worden. Am Flughafen Köln-Bonn sind Drohnen gesichtet worden. Zwei Flugzeuge konnten den Airport deshalb gestern nicht ansteuern. Laut Bundespolizei gab es insgesamt 5 Sichtungen.
1: Über dem betroffenen Gebiet war deshalb längere Zeit ein Hubschrauber im Einsatz. Eine Drohne konnte demnach dingfest gemacht werden und der Drohnenpilot wurde festgestellt. Über ihn ist bisher nichts weiter bekannt. Nach dem Zwischenfall mit Drohnen am Leipziger Flughafen waren auch am Airport Köln-Bonn die Sicherheitsmaßnahmen hochgefahren worden. Deshalb gibt es laut Bundespolizei gerade auch vermehrt Meldungen über Drohnen. Noah Ulrich, Redaktion.
0: Länder im Kriegszustand dürfen künftig nicht mehr den Eurovision Song Contest austragen. Das hat die Europäische Rundfunkunion entschieden. Es wurde in der Erklärung kein Land ausdrücklich genannt. Beim letzten ESC hatte es allerdings Proteste gegen die Teilnahme Israels wegen des Vorgehens im Gazastreifen gegeben. Im Wettbewerb kam Israel dann auf den 2. Platz. Hätte das Land gewonnen, wäre der ESC als nächstes dort ausgetragen worden.
2: Jetzt kompetent und zuverlässig das Wetter bei uns in Berlin-Brandenburg. Schlagerradio-Wetterreporter messen jetzt in Berlin-Mitte am Alex 25 Grad. Eberswalde am Zoo und Frankfurt-Oder am Oderturm 24. Cottbus am Rathaus und Potsdam im holländischen Viertel 25. Brandenburg am Dom 24 Grad. Fast gänzlich strahlend blauer Himmel, wenige Quellwolken, auf jeden Fall trocken bei 28 bis 31 Grad heute. Und der Schlagerradio-Wettertrend. Morgen ebenfalls heißes Sommerwetter. Da erwarten wir 34 Grad als höchstes in Trebin.
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2: In Berlin recht ruhig, keine längeren ungewöhnlichen Staus dabei. In Brandenburg jetzt noch länger auf der A11 Richtung Berliner Ring zwischen Lanke und Finowfurt, fast 40 Minuten Stau. A24 Richtung Berlin zwischen Neuruppin Süd und Krem 15 Minuten. A10 westlicher Ring zwischen Potsdam Nord und Föben 15 Minuten Stau. Und auch A15 weiterhin zwischen Forst und Rogosen Richtung Cottbus sind es 12 Minuten. Staus und Blitzer melden Sie mit Anruf oder WhatsApp kostenlos mit der 08079 89 99 und kommen Sie gut an.
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2: Es geht los mit unserer speziellen Mittagspause für Sie. Ganz kalorienarm, ja, und äußerst entspannt mit Lieblingsschlagern.
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Genial, schreibt Peter über diesen Schlager von Neonlicht. Ja, da haben wir alle erkannt, ne? Den 90er-Hit von Roxette, She's Got the Look, und wirklich als Schlager so ähnlich und auch hautvoll rein. Klasse, ja, und grüßen Sie auch gerne gleichgesinnte Schlagerfreunde einfach mit einer WhatsApp 08000 79 89 99.

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9: Berlin-Friedrichshain, Andreasstraße. Dann in Wedding, Punkstraße und Blitzer auch an der B1 in Dahlwitz, Berliner Straße.
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10: Ich bin Jerome Nussbaum. Zum 65. Jahrestag des Mauerbaus wird heute in Berlin an die Opfer der deutschen Teilung erinnert. Zur zentralen Gedenkveranstaltung ist unter anderem Bundestagspräsidentin Klöckner an die Bernauer Straße gekommen. Kulturstaatsminister Weimar nahm den Gedenktag zum Anlass, um vor einer Verharmlosung der DDR-Diktatur zu warnen. In der Frankfurter Allgemeinen Zeitung wirft er der AfD und der Linkspartei vor, in Ostdeutschland positive Zerrbilder der DDR zu produzieren. In Brandenburg bleibt die Elbe auf einem ungewöhnlich niedrigen Stand. Am Pegel bei Wittenberge wurden zuletzt 72 Zentimeter gemessen. Damit ist der historische Tiefstand von 45 Zentimetern aus dem Jahr 1947 aber noch nicht erreicht. Das Volksbad vor der Volksbühne in Berlin bleibt länger geschlossen. Laut Theaterleitung kann das Becken heute noch nicht wieder öffnen. Es hieß, die Duschen funktionierten nicht. Wer schon ein Zeitfensterticket gebucht hat, wird direkt angeschrieben. Auf der A15 bei Cottbus ist ein Autotransporter in Brand geraten. Er und auch die aufgeladenen Autos wurden laut Polizei zerstört. Die Autobahn war bis in die Nacht in Richtung Berlin gesperrt. Verletzt wurde bei dem Brand aber niemand.
9: Jetzt kompetent und zuverlässig das Wetter bei uns in der Region. So gut wie keine Wolken am Strand, blauen Himmel und die Temperaturen erwarten wir heute zwischen 28 Grad in der Uckermark bis 31 Grad im Potsdam-Mittelmark, in Berlin um die 29 Grad.
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9: Aktuell nur Staus aus Brandenburg. A15 Richtung Cottbus zwischen Forst und Rogosen, 34 Minuten Stau. A11 Richtung Kreuz Uckermark zwischen Lanke und Finofurt, 32 Minuten. Und ansonsten wieder A10, ne? An der Havelbrückenbaustelle in beiden Richtungen, 10 bis 15 Minuten Stau. Melden Sie jederzeit Staus und Blitzer mit Anruf oder gleich WhatsApp an die 08000 79 89 99 und kommen Sie gut an.
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0: Sie merken, mit Schlagern kann man auch toll den Sommer in Berlin feiern. Udo Jürgens hier gerade und jetzt feiern wir einen Gewinner.
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0: Jawohl, und das hat Steven aus Köln heute Morgen geschafft und mit einer vorbildlich schnellen Runde mit dem Buchstaben K, den er vorher auch ein bisschen trainiert hat.
2: Kopf.
3: Möbelstück.
2: Kommode.
4: Eissorte.
2: Kokoseis.
3: Musikinstrument.
2: Klavier.
4: Land.
2: Kolumbien.
3: Werkzeug.
2: Kneifzange.
4: Hobby.
2: Kochen.
3: Alkoholfreies Getränk.
2: Kaffee.
4: Vogel.
2: Kolibri.
3: Film.
2: König der Löwen.
4: Und das sind 10.
3: 10, du hast gerade getroffen.
5: Ja, wow, und das so viel Luft.
3: Oh mein Gott, ich habe schon gedacht, also das ist ja so schnell, du hast ja nicht mal gedacht.
4: Jetzt ja, 1.000 cool, Euro für dich, herzlichen Glückwunsch.
3: Herzlichen Glückwunsch.
2: Ja, vielen, vielen Dank.
0: Na, das schaffen Sie doch auch. Hm? Ein bisschen Übung hat er ja auch gemacht und dann hochkonzentriert durch. Morgen Ihre nächste Chance auf 1.000 Euro. Hier nur im neuen Schlagerradio morgen, immer 7.40 Uhr. Ja, schicken Sie eine WhatsApp, wenn Sie mitmachen möchten. 08000 79 89 99 mit dem Stichwort ABC und Ihrem Wohnort.

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0: Ach ja, jetzt ist die Sophie schon wieder Geschichte. Ich hoffe, Sie haben es irgendwie schön erlebt, mitbekommen oder wenigstens schöne Fotos irgendwo gesehen. Wir gucken nach vorn und jetzt gibt's gleich am Donnerstagnachmittag Musik von DJ Ötzi, der Moment.
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0: Berlin-Hellersdorf-Chemnitzer Straße, außerdem in Reinickendorf-Bernauer Straße und in Potsdam-Schlegelstraße.
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15: Ich bin Jerome Nussbaum. Die Stromnetz Berlin hat nach den Brandanschlägen unter anderem auf Strommasten in Johannisthal deutlich aufgerüstet. Mehr als 70 Umspannwerke wurden mit höheren Zäunen und auch Videokameras ausgestattet. Die beschädigten Strommasten wurden zusätzlich gesichert. Ziel der verschärften Sicherheitsmaßnahmen sei es, kritische Infrastruktur künftig besser vor Sabotage zu schützen, hieß es. Die Urteile gegen die rechtsextreme letzte Verteidigungswelle, unter anderem aus Mecklenburg-Vorpommern und auch Brandenburg, werden ein Fall für den Bundesgerichtshof. Mindestens 3 Verurteilte haben Revision eingelegt. Die Frist dafür endete um Mitternacht. Sie waren zu Jugendstrafen bis zu 5 Jahren verurteilt worden. Die Rädelsführer stammen aus Mecklenburg-Vorpommern. 2 der Verurteilten wurden für den Brandanschlag auf das Kulturhaus Altdöbern im Süden Brandenburgs schuldig gesprochen. In Berlin wird heute an den Mauerbau vor 65 Jahren erinnert. Zur zentralen Gedenkveranstaltung ist am Vormittag unter anderem auch Bundestagspräsidentin Klöckner zur Gedenkstätte Bernauer Straße gekommen. In der Kapelle der Versöhnung wird dabei auch aus den Biografien von Todesopfern vorgelesen. Am 13. August 1961 war mit dem Mauerbau begonnen worden. Am Flughafen Köln-Bonn sind Drohnen gesichtet worden. 2 Flugzeuge konnten den Airport deshalb gestern nicht ansteuern. Laut Bundespolizei gab es insgesamt 5 Sichtungen.
16: Über dem betroffenen Gebiet war deshalb längere Zeit ein Hubschrauber im Einsatz. Eine Drohne konnte demnach dingfest gemacht werden und der Drohnenpilot wurde festgestellt. Über ihn ist bisher nichts weiter bekannt. Nach dem Zwischenfall mit Drohnen am Leipziger Flughafen waren auch am Airport Köln-Bonn die Sicherheitsmaßnahmen hochgefahren worden. Deshalb gibt es laut Bundespolizei gerade auch vermehrt Meldungen über Drohnen. Noah Ulrich, Redaktion.
15: Länder im Kriegszustand dürfen künftig nicht mehr den Eurovision Song Contest austragen. Das hat die Europäische Rundfunkunion entschieden. Es wurde in der Erklärung kein Land ausdrücklich genannt. Beim letzten ESC hatte es allerdings Proteste gegen die Teilnahme Israels wegen des Vorgehens im Gazastreifen gegeben. Im Wettbewerb kam Israel dann auf den 2. Platz. Hätte das Land gewonnen, wäre der ESC als nächstes dort ausgetragen worden.
0: Jetzt kompetent und zuverlässig das Wetter bei uns in Berlin.

0: Brandenburg. Schlagerradio Wetterreporter messen jetzt in Berlin Mitte am Alex 25 Grad. Eberswalde am Zoo und Frankfurt Oder am Oderturm 24. Cottbus am Rathaus und Potsdam im holländischen Viertel 25. Brandenburg am Dom 24 Grad. Fast gänzlich strahlend blauer Himmel, wenige Quellwolken, auf jeden Fall trocken bei 28 bis 31 Grad heute. Und der Schlagerradio-Wettertrend. Morgen ebenfalls heißes Sommerwetter. Da erwarten wir 34 Grad als höchstes in Trebin.
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0: Aktuell Staus nur aus Brandenburg, A15 Breslau Richtung Cottbus zwischen Forst und Rogosen, 34 Minuten Stau. A11 jetzt nur noch wenig Stau, ein paar Minütchen, aber weiterhin A10 westlicher Berliner Ring zwischen Potsdam Nord und Föben, eine Viertelstunde Stau. Melden Sie jederzeit Blitzer und Staus mit unserer kostenlosen Nummer 08000 79 89 99, auch als WhatsApp. Dankeschön, kommen Sie gut an.
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1: Neue Schlager auch immer für Sie, wie Vanessa Mais, Rohdiamant und gleich aber so ein richtig schöner Ohrwurm von Christian Leisse zum Mitsingen. Und der lädt ja auch wieder ganz traditionell Ende September zu seinem Fanfest ein. Also das ist wirklich total nett, was der für eine Beziehung zu seinen Fans hat. Die singen hier bestimmt jetzt auch mit.

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13: In Berlin-Wilmersdorf, Kurfürstendamm, außerdem Prenzlauer Berg in der Danziger Straße und geblitzt wird auch auf der B102 Rhinoer Landstraße, ja, zwischen Rathenow und Hohenauen.
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14: Ich bin Jerome Nussbaum. Zum 65. Jahrestag des Mauerbaus wird heute in Berlin an die Opfer der deutschen Teilung erinnert. Zur zentralen Gedenkveranstaltung ist unter anderem Bundestagspräsidentin Klöckner an die Bernauer Straße gekommen. Kulturstaatsminister Weimar nahm den Gedenktag zum Anlass, um vor einer Verharmlosung der DDR-Diktatur zu warnen. In der Frankfurter Allgemeinen Zeitung wirft er der AfD und der Linkspartei vor, in Ostdeutschland positive Zerrbilder der DDR zu produzieren. In Brandenburg bleibt die Elbe auf einem ungewöhnlich niedrigen Stand. Am Pegel bei Wittenberge wurden zuletzt 72 Zentimeter gemessen. Damit ist der historische Tiefstand von 45 Zentimetern aus dem Jahr 1947 aber noch nicht erreicht. Das Volksbad vor der Volksbühne in Berlin bleibt länger geschlossen. Laut Theaterleitung kann das Becken heute noch nicht wieder öffnen. Es hieß, die Duschen funktionierten nicht. Wer schon ein Zeitfensterticket gebucht hat, wird direkt angeschrieben. Auf der A15 bei Cottbus ist ein Autotransporter in Brand geraten. Er und auch die aufgeladenen Autos wurden laut Polizei zerstört. Die Autobahn war bis in die Nacht in Richtung Berlin gesperrt. Verletzt wurde bei dem Brand aber niemand.
13: Jetzt kompetent und zuverlässig das Wetter bei uns in der Region. So gut wie keine Wolken am strahlend blauen Himmel und die Temperaturen erwarten wir heute zwischen 28 Grad in der Uckermark bis 31 Grad im Potsdam-Mittelmark, in Berlin um die 29 Grad.
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13: Aktuell Staus nur aus Brandenburg, A15 Breslau Richtung Cottbus zwischen Forst und Rogosen, 34 Minuten Stau. A11 jetzt nur noch wenig Stau, ein paar Minütchen, aber weiterhin A10 westlicher Berliner Ring zwischen Potsdam Nord und Vöben, der Viertelstunde Stau. Melden Sie jederzeit Blitzer und Staus mit unserer kostenlosen Nummer 08000 79 89 99, auch als WhatsApp. Dankeschön, kommen Sie gut an.
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Zeitreise gerade mit so einem schönen alten Ohrwurm von Michi Reintke. Valerie hier bei Schlagerradio. Ja, vielleicht hat sie es auch erwischt in der vergangenen Woche, dass sie geblitzt worden sind. Es gab ja Schwerpunktkontrollen im Rahmen der bundesweiten Speed Week. Und jetzt mal so ein paar Highlights sozusagen. Also in Brandenburg sind 28.000 Geschwindigkeitsverstöße festgestellt worden. Ja, und dann zum Beispiel ein Auto ist mit 143 geblitzt worden bei eigentlich erlaubten Tempo 80. Das war in der Prignitz oder im Havelland. Also 101 statt 60 im Landkreis Oberspreewaldlausitz ist ein Fahrer mit 90 in der 50er-Zone erwischt worden.

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1: Check one, check two. Was liegt heute an, Kollege Olo?
2: Guten Morgen, Captain. Oh, in Rom ist ein deutscher Tourist in einen historischen Brunnen gehüpft. Jetzt muss er 450 Euro Strafe zahlen.
1: Ja, sag ich doch.
2: Was?
1: Roaming ist teuer. Achtung, Cabin Crew, Fräulein Schieber, bitte ins Cockpit.
3: Ja, Captain.
1: Alles gut bei Ihnen da hinten?
3: Ja, und der Ministerpräsident von Thüringen, der Mario Vogt, ist gescheitert.
1: Ach, jetzt schon?
3: Ah, es geht um seinen Doktortitel, der ihm entzogen wurde.
1: Und jetzt leidet er unter Entzugserscheinungen, was?
3: Naja, die TU hatte...
1: Ja, Moment, was heißt in diesem Zusammenhang TU? Tu ungut oder theatralischer Unmut.
3: Technische Universität, Chef. Und die hatte ihm den Doktortitel aberkannt.
1: Und das bei einem Politiker, wo die doch täglich um Anerkennung ringen, nicht?
3: Ja, Plagiatsvorwürfe wiegen nun mal schwer.
1: Ja, fatal, wenn man so damit rum, um nicht zu sagen, doktert.
4: Entschuldigung, sind Sie zu Marionette?
5: Nein.
1: So, Landanflug oder Tower meldet, der Mario Vogt hat jetzt sogar sicherheitshalber ein Angebot von RTL abgelehnt.
3: Welches Angebot denn?
1: Ja, Bachelor.
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2: Berlin-Friedrichshain, Andreasstraße. Dann in Wedding, Punkstraße und Blitzer auch an der B1 in Dahlwitz, Berliner Straße.
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3: Ich bin Marvin Standke. In ganz Deutschland wird heute an den Mauerbau vor 65 Jahren erinnert. Auch in Berlin und Brandenburg gab es zahlreiche Veranstaltungen. Die zentrale Gedenkfeier fand in der Kapelle der Versöhnung statt. Sie liegt an der Bernauer Straße in Berlin-Mitte. Dort wurden die Namen und Biografien von 140 Maueropfern verlesen. Am Brandenburger Tor gibt es eine 30 Meter lange Installation. Sie macht die einstige Teilung Berlins erfahrbar. In Großzieten findet Brandenburgs zentrale Gedenkveranstaltung statt. Dort erinnert eine Kunstinstallation an die Lebensdaten der Mauertoten. Bundestagspräsidentin Klöckner hat auf eine anhaltende Spaltung zwischen Ost und West hingewiesen. Kanzler Merz schrieb in einem Post, die Lektion der Mauer bleibe. Freiheit und Demokratie seien nicht selbstverständlich. Man müsse immer dafür kämpfen. In Berlin und Brandenburg wird es am Wochenende wieder heiß. Am Samstag erwartet der Deutsche Wetterdienst bis zu 36 Grad. Schon morgen steigen die Temperaturen auf bis zu 34. Auch die Waldbrandgefahr nimmt wieder deutlich zu. In 9 Brandenburger Landkreisen gilt bereits Warnstufe 4. Am Samstag könnte dort sogar die höchste Warnstufe erreicht werden. In Deutschland wurden letztes Jahr so viele Fälle von Kindeswohlgefährdung festgestellt wie nie zuvor. Fast 80.000 Kinder und Jugendliche waren von Vernachlässigung oder Gewalt betroffen. Das sind 10% mehr als im Jahr zuvor. Damit erreichte die Zahl zum 4. Mal in Folge einen Höchststand. Als Gründe nennen Statistiker mehrere Entwicklungen. Dazu gehört auch eine höhere Wachsamkeit. Auch die Anzeigebereitschaft und besser geschulte Fachkräfte spielen eine Rolle. Gesetzliche Neuerungen können ebenfalls zum Anstieg beigetragen haben. Thüringens AfD-Chef Björn Höcke macht Sarah Wagenknecht ein ungewöhnliches Angebot. Er fordert sie auf, Ministerpräsidentin von Thüringen zu werden. Dafür könne sie auf die Stimmen der AfD setzen. Das könnte über ein sogenanntes konstruktives Misstrauensvotum funktionieren. AfD und BSW müssten gemeinsam für Wagenknecht stimmen, um Mario Vogt als Ministerpräsidenten abzulösen. Live Erik Holm, Co-Landesvorstandssprecher der AfD in Mecklenburg-Vorpommern, begrüßt den Vorstoß Höckes. Er sagte unserem Sender:
4: Ich finde, das ist eine sehr interessante Idee. Dann kann das BSW jetzt wirklich unter Beweis stellen, dass es wirklich einen Politikwechsel haben möchte. In Thüringen ist die Möglichkeit dazu da und wir hoffen darauf, auch in Mecklenburg-Vorpommern. Insofern ist das eine echte Chance, jetzt die Dinge zu ändern. Wir schauen gespannt auf Thüringen.
3: Die AfD Thüringen wird vom Verfassungsschutz als gesichert rechtsextremistisch eingestuft und beobachtet. Und der Eurovision Song Contest nächstes Jahr findet in der bulgarischen Küstenstadt Burgas statt.

0: Das gab ein bulgarischer Fernsehsender bekannt. Das Finale soll am 15. Mai stattfinden. Burgas setzte sich überraschend gegen die Hauptstadt Sofia durch. Der ESC gehört zu den größten Live-Musikshows der Welt.
1: Jetzt kompetent und zuverlässig das Wetter bei uns in Berlin-Brandenburg. Schlagerradio Wetterreporter messen in Berlin-Mitte am Alex, Eberswalde am Zoo und auch Frankfurt-Oder am Oderturm jetzt 27 Grad. Cottbus am Rathaus 26 und Potsdam im holländischen Viertel und Brandenburg am Dom 28 Grad. Fast gänzlich strahlend blauer Himmel, wenige Quellwolken, auf jeden Fall trocken bei 28 bis 31 Grad heute. Und der Schlagerradio-Wettertrend. Morgen ebenfalls heißes Sommerwetter. Da warten wir 34 Grad als höchstes in Trebin.
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1: Aktuell Staus nur aus Brandenburg, A15 Breslau Richtung Cottbus zwischen Forst und Rogosen, 34 Minuten Stau. A11 jetzt nur noch wenig Stau, ein paar Minütchen, aber weiterhin A10 westlicher Berliner Ring zwischen Potsdam Nord und Vöben, der Viertelstunde Stau. Melden Sie jederzeit Blitzer und Staus mit unserer kostenlosen Nummer 08000 79 89 99, auch als WhatsApp. Dankeschön, kommen Sie gut an.
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1: Der Donnerstagnachmittag, es ist jetzt kurz nach zwei. Howard Carpendale als allererstes mit der Frage: Wovon träumst du?

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0: Wenn er mein Schläb von Pudis hier bei Schlagerradio und davor Peter Maffay und hören Sie mal.
1: Wunderschönes Gefühl.
0: Klingt wie Peter Maffay, ist aber sein Sohn Yaris.
1: Echt ein schönes Gefühl. Ich habe mit meinem Vater, muss man fairerweise sagen, wir haben nicht so viele Punkte, wo wir connecten. Und da ist dann natürlich so diese Zeit, die man hat, wenn man über Musik machen ist, umso kostbarer, weil das die Momente sind, wo man sich nahe ist.
0: Yaris, der Sohn von Peter Maffay ist das gewesen, macht auch Musik und manchmal auch ein bisschen mit Papas, ne, seine Lieder. Jetzt Beatrice Egli hier bei Schlagerradio.

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9: Berlin-Hellersdorf-Chemnitzer Straße, außerdem in Reinickendorf-Bernauer Straße und in Potsdam-Schlegelstraße.
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10: Ich bin Marvin Standke. Geflüchtete in Berlin bekommen ab heute eine Bezahlkarte. Sie funktioniert wie eine Bankkarte, hat aber einige Einschränkungen. In den ersten 6 Monaten können höchstens 50 Euro abgehoben werden. Überweisungen ins Ausland sind nicht möglich. Nach 6 Monaten fallen diese Begrenzungen weg. Berlin ist damit das letzte Bundesland mit einer Bezahlkarte. Die Behörden wollen damit staatliche Zahlungen besser kontrollieren. Es soll verhindert werden, dass Geld an Schlepper fließt. Kritiker sehen die Karte als Einschränkung für Geflüchtete. Mehrere Verurteilte der rechtsextremen Terrorgruppe Letzte Verteidigungswelle wollen ihr Urteil überprüfen lassen. Mindestens 3 Angeklagte haben Revision beim Bundesgerichtshof eingelegt. 2 wurden wegen des Brandanschlags auf das Kulturhaus Alte Döbern verurteilt. Das Kulturhaus in Südbrandenburg wurde dabei vollständig zerstört. Insgesamt wurden 8 Angeklagte zu Jugendstrafen verurteilt. Die Strafen liegen zwischen 1,5 und 5 Jahren.
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10: Das Schwimmbecken vor der Berliner Volksbühne bleibt länger geschlossen als geplant. Auch heute kann das Schwimmbad nicht öffnen. Seit vorgestern sind die Duschen defekt. Gebuchte Tickets für heute werden direkt storniert. Das 25 Meter lange Becken soll bis zum 1. Oktober stehen bleiben.
9: Jetzt kompetent und zuverlässig das Wetter bei uns in der Region. So gut wie keine Wolken am Strand, blauen Himmel und die Temperaturen erwarten wir heute zwischen 28 Grad in der Uckermark bis 31 Grad in Potsdam-Mittelmark, in Berlin um die 29 Grad.
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9: Jetzt brauchen Sie länger auf dem westlichen Berliner Ring A10 zwischen Potsdam Nord und Föben Richtung Werder sind 6 Kilometer Stau. 24 Minuten dauert das und auch in der Gegenrichtung 23 Minuten. Immer da vor der Havelbrückenbaustelle geht also schon los zwischen Glinde und Leest. Außerdem A12 Richtung Berliner Ring zwischen Briesen und Fürstenwalde West 20 Minuten Stau. Melden Sie jederzeit Blitzer und Staus mit unserer kostenlosen Nummer 08000 79 89 99, auch als WhatsApp. Dankeschön, kommen Sie gut an.
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0: Schlagerradio, hör auf dein Herz mit Eloy de Jong. Schritt für Schritt. In Flipflops hören sich Schritte so an. Kennen Sie ja vielleicht, wenn Sie welche tragen. Gerade im Sommer machen das viele. Nur unser Norm Striche, der trägt eher lieber Badelatschen. Und unsere Inka Klee hat herausgefunden, warum zu viel Flipflop tragen schädlich sein kann.
1: Orthopäden waren jetzt eben vor Fehlstellungen wegen eben diesen Flipflops, die da vorne diesen Stab dazwischen haben.
2: Genau.
1: Und zu weich sind, weil die machen wohl den Fuß, geben keine richtige Führung, man rutscht drin rum, die Krallen, man krallt sich mit seinen Zehen oft unbewusst am Schuh fest und das kann eben zu einer richtigen Fehlstellung
2: führen.
1: Deshalb
2: habe ich wirklich noch nie in Flipflops rumgelaufen, wirklich.
1: Also ich im Urlaub immer, muss ich sagen, aber die sagen, das ist auch der Tenor, im Urlaub okay, im Schwimmbad okay, aber nicht als normale Schuhe tragen und ich würde auch sagen, nicht im Auto, beim Autofahren.
0: Ja, ich meine, da kann man auch beim Unfall mit der Versicherung Probleme kriegen, wenn man vielleicht durch die Flipflops eben nicht richtig bremsen konnte oder so. Ihr Donnerstagnachmittag bei Schlagerradio jetzt mit Kerstin Ott.

0: Gleich drei in der nächsten halben Stunde Sommertitel mit dabei und es geht auch öfter mal um Männer, bei Erik Philippis Schockverliebt zum Beispiel oder auch der Herbert Grönemeyer zu hören. Als allererstes mal Marina mit La Isla Bonita bei Emmy Solana ab drei.
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1: Aktuell in Kleinmachnow auf der Ernst-Hellmann-Straße und in Schwedt-Oder auf der Oder-Lausitz-Straße. Danke an Lisa.
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2: Ich bin Marvin Standke. In ganz Deutschland wird heute an den Mauerbau vor 65 Jahren erinnert. Auch in Berlin und Brandenburg gab es zahlreiche Veranstaltungen. Die zentrale Gedenkfeier fand in der Kapelle der Versöhnung statt. Sie liegt an der Bernauer Straße in Berlin-Mitte. Dort wurden die Namen und Biografien von 140 Maueropfern verlesen. Am Brandenburger Tor gibt es eine 30 Meter lange Installation. Sie macht die einstige Teilung Berlins erfahrbar. In Großzieten findet Brandenburgs zentrale Gedenkveranstaltung statt. Dort erinnert eine Kunstinstallation an die Lebensdaten der Mauertoten. Bundestagspräsidentin Klöckner hat auf eine anhaltende Spaltung zwischen Ost und West hingewiesen. Kanzler Merz schrieb in einem Post, die Lektion der Mauer bleibe. Freiheit und Demokratie seien nicht selbstverständlich. Man müsse immer dafür kämpfen. Sarah Wagenknecht hat das Angebot von Björn Höcke zurückgewiesen. Der Thüringer AfD-Chef wollte sie zur Ministerpräsidentin machen. Dafür sollte sie mit Stimmen der AfD gewählt werden. Wagenknecht nennt das Angebot weder ehrlich noch seriös. Sie kritisiert zugleich die Thüringer BSW-Abgeordneten. Diese würden sie vermutlich nicht zur Regierungschefin wählen. Wagenknecht fordert außerdem, die Koalition mit CDU und SPD zu beenden. Kommunen fordern mehr Schutz vor Hitze in Krankenhäusern und Altenheimen. Dafür könnten mindestens 20 Millionen Euro nötig sein. Das schätzt der Präsident des Deutschen Städte- und Gemeindebundes, Spiegler. Die aktuellen Hitzewellen zeigten den dringenden Handlungsbedarf. Krankenhäuser und Pflegeheime müssten besser vorbereitet werden. Dazu könnten beispielsweise Klimaanlagen eingebaut werden. Und der Eurovision Song Contest nächstes Jahr findet in der bulgarischen Küstenstadt Burgas statt. Das gab ein bulgarischer Fernsehsender bekannt. Das Finale soll am 15. Mai stattfinden. Burgas setzte sich überraschend gegen die Hauptstadt Sofia durch. Der ESC gehört zu den größten Live-Musikshows der Welt. Rekordhalter ist übrigens Irland. Das Land gewann den Wettbewerb bereits 7 Mal.
1: Jetzt kompetent und zuverlässig das Wetter bei uns in Berlin und Brandenburg. Schlagerradio-Wetterreporter melden derzeit 28 Grad in Berlin-Mitte am Alex und auch in Eberswalde am Zoo, 27 Grad in Frankfurt-Oder am Oderturm und auch in Cottbus am Rathaus, 29 Grad in Potsdam im holländischen Viertel und auch 29 Grad in Brandenburg am Dom. Aktuell strahlender Sonnenschein, der Schlagerradio-Wettertrend, morgen am Freitag ebenfalls sonnesatt mit sommerlichen Höchstwerten bis zu 32 Grad.
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1: Derzeit voller auf der A10, dem westlichen Berliner Ring Richtung Dreieck Werder. Zwischen Potsdam Nord und Vöben brauchen Sie an der Baustelle 30 Minuten länger. Und auf der A12 Richtung Berlin staut es sich zwischen Briesen und Fürstenwalde West mit 20 Minuten. Wenn Sie auch noch was gesehen haben, Staus und Blitzer melden Sie kostenlos unter der 08000 79 89 99. Kommen Sie gut an.
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1: Hallo, kurz nach 3 und wir reisen gemeinsam kurze Zeit in den Urlaub. Und zwar geht's mit Marina auf die La Isla.

0: Helene Fischer mit ihrem Hit heute Nacht hier bei Schlagerradio Hör auf dein Herz. Apropos Nacht, viele Menschen lesen ja abends zum Einschlafen. Ich mache das leider viel zu selten. Aber wenn ich das mache, dann entstehen in meinem Kopf richtige Welten. Also ich stelle mir das alles bildlich vor, was da passiert. Aber auf Instagram bin ich jetzt genau dazu über ein Video gestoßen.
1: Wollt ihr mir allen Ernstes sagen, ihr seht einen Film vor eurem inneren Auge, während ihr lest? Also ihr lest, wie ein Charakter aussieht und könnt euch den dann wirklich vorstellen. Wisst ihr, was ich beim Lesen sehe? Dunkelheit. Das höchste der Gefühle sind zwei so gesichtslose Blobs, die sich unterhalten vor einer schwarzen Leinwand.
0: Das sagt Lisa Sophie Laura auf Instagram dazu. In den Kommentaren stimmen ihr tatsächlich viele Menschen zu. Aber ich sehe ja nur fast schon ganze Videos in meinem inneren Auge, wenn ich Bücher lese. Wozu zählen sie? Zu den Menschen mit Hyperfantasie wie ich oder zu den Menschen mit A-Fantasie, so nennt man das, die tatsächlich nur schwarz vor Augen sehen, wenn sie ein Buch lesen und sich versuchen, die Charaktere vorzustellen? Schreiben Sie doch mal Ihre Meinung per WhatsApp an die 08079 89 99.

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2: Aktuell in Berlin-Köpenick an der Wuhlheide und auch in Berlin-Neukölln auf der Hermannstraße. Danke an Richard.
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13: Ich bin Marvin Standke. Geflüchtete in Berlin bekommen ab heute eine Bezahlkarte. Sie funktioniert wie eine Bankkarte, hat aber einige Einschränkungen. In den ersten 6 Monaten können höchstens 50 Euro abgehoben werden. Überweisungen ins Ausland sind nicht möglich. Nach 6 Monaten fallen diese Begrenzungen weg. Berlin ist damit das letzte Bundesland mit einer Bezahlkarte. Die Behörden wollen damit staatliche Zahlungen besser kontrollieren. Es soll verhindert werden, dass Geld an Schlepper fließt. Kritiker sehen die Karte als Einschränkung für Geflüchtete. Mehrere Verurteilte der rechtsextremen Terrorgruppe Letzte Verteidigungswelle wollen ihr Urteil überprüfen lassen. Mindestens 3 Angeklagte haben Revision beim Bundesgerichtshof eingelegt. 2 wurden wegen des Brandanschlags auf das Kulturhaus Alte Döbern verurteilt. Das Kulturhaus in Südbrandenburg wurde dabei vollständig zerstört. Insgesamt wurden 8 Angeklagte zu Jugendstrafen verurteilt. Die Strafen liegen zwischen 1,5 und 5 Jahren.
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13: Das Schwimmbecken vor der Berliner Volksbühne bleibt länger geschlossen als geplant. Auch heute kann das Schwimmbad nicht öffnen. Seit vorgestern sind die Duschen defekt. Gebuchte Tickets für heute werden direkt storniert. Das 25 Meter lange Becken soll bis zum 1. Oktober stehen bleiben.
2: Jetzt kompetent und zuverlässig das Wetter bei uns in der Region. Aktuell strahlender Sonnenschein hier bei uns in Berlin und Brandenburg. Der Schlagerradio-Wetter-Trend. Morgen am Freitag ebenfalls Sonne satt mit Höchstwerten bis zu 32 Grad.
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2: Derzeit voller auf der A10, dem westlichen Berliner Ring Richtung Dreieck Werder. Zwischen Potsdam Nord und Vöben brauchen Sie an der Baustelle 30 Minuten länger. Und auf der A12 Richtung Berlin staut es sich zwischen Briesen und Fürstenwalde West mit 20 Minuten. Wenn Sie auch noch was gesehen haben, Staus und Blitzer melden Sie kostenlos unter der 08000 79 89 99. Kommen Sie gut an.
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Lass mich dein Pirat sein, hier bei Schlagerradio, hör auf dein Herz. Brandenburg summt sich offenbar immer weiter voll. In den vergangenen 25 Jahren sind hier 31 neue Wildbienenarten eingewandert. Damit sind inzwischen insgesamt 413 Arten im Land bekannt. Und eine davon hat sich jetzt gerade in der Niederlausitz besonders interessant gezeigt. Die gestutzte Fleckenbiene. Entdeckt wurde sie in der Bergbau-Folgelandschaft bei Luckau. Und die hat einen ziemlich cleveren Trick. Sie lässt andere Bienen quasi die Kinderstube vorbereiten und bedient sich anschließend am gedeckten Tisch. Ein kleines bisschen frech, aber in der Natur offenbar ein ziemlich erfolgreiches Konzept. Ja.

0: Von diesem Song habe ich schon viel zu lange ein Ohrwurm. Ramon Roselli mit Küss mich hier bei Schlagerradio, hör auf dein Herz. Und auf Instagram hat er jetzt 3 ganz schnelle Fragen beantwortet und ich dachte, ich mache einfach mal mit.
1: War heute ein guter Tag?
2: Sehr gut.
1: Frühling oder Herbst?
2: Frühling.
1: Und dazu passend, in Urlaub fahren oder fliegen?
2: In den Urlaub fahren.
0: Ja, für mich war es auch ein sehr guter Tag bis hierhin. Ich würde tatsächlich sagen Herbst und da ich Stand jetzt noch gar keinen Führerschein besitze, bleibt mir nur Fliegen übrig. Und was würden Sie auf die Fragen antworten? Schicken Sie Ihre doch mal per WhatsApp an die 08000 79 89 99.

0: Sophia am Donnerstagnachmittag. Ich begleite Sie das gleich mit Musik von Pia Sophie und auch Sabrina Berger haben wir mit dabei. Mama Maria, ja, passt auch zu den aktuellen Temperaturen. Und was man da gegen Hitze machen kann und ob es wirklich hilft, das verrate ich Ihnen gleich.
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0: 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Mia Bella Amore, Angela Niebauer, powered by Fiesta Records.
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1: Aktuell in Berlin-Treptow auf der Puschkin-Allee und auch in Potsdam auf der Schlegelstraße. Danke an Barbara.
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2: Ich bin Marvin Standke. Nach den tödlichen Schüssen am Bahnhof Zoo gibt es einen Tatverdächtigen. Die Ermittler fahnden mit Hochdruck nach dem Mann. Zu seiner Identität haben Polizei und Staatsanwaltschaft bisher geschwiegen. Am Montag wurde eine Wohnung in Berlin-Friedrichshain durchsucht. Dabei sollen Beweismittel sichergestellt und ein Auto beschlagnahmt worden sein. Ein 30-Jähriger war in der Nacht zum Montag erschossen worden. Zuvor soll es einen Streit zwischen mehreren Personen gegeben haben. Der mutmaßliche Täter flüchtete anschließend mit einem Fahrzeug. In Berlin und Brandenburg wird es am Wochenende wieder heiß. Am Samstag erwartet der Deutsche Wetterdienst bis zu 36 Grad. Schon morgen steigen die Temperaturen wieder auf bis zu 34. Auch die Waldbrandgefahr nimmt wieder deutlich zu. In 9 Brandenburger Landkreisen gilt bereits Warnstufe 4. Am Samstag könnte dort sogar die höchste Warnstufe erreicht werden. In ganz Deutschland wird heute bei zahlreichen Veranstaltungen an den Mauerbau vor 65 Jahren erinnert. Bundestagspräsidentin Julia Klöckner beklagt eine anhaltende Mauer in vielen Köpfen. Sie fordert, aus der Geschichte zu lernen und aufeinander zuzugehen. Kanzler Friedrich Merz sagte in einem Social-Media-Posting, Freiheit und Demokratie sind nicht selbstverständlich, dafür müsse man immer kämpfen. BSW-Gründerin Sarah Wagenknecht will nicht Thüringer Ministerpräsidentin werden.
3: Sie weist damit einen Vorschlag des Thüringer AfD-Chefs Björn Höcke zurück. Höcke hatte angeboten, Wagenknecht in einem Misstrauensvotum zu wählen. Hintergrund ist die Plagiatsaffäre um CDU-Regierungschef Mario Vogt. Wagenknecht sagt, Vogt habe zwar ihr Vertrauen verloren, Höckes Angebot sei jedoch weder ehrlich noch seriös. BSW-Minister Steffen Schütz stellte sich dagegen hinter Vogt Höckes Verhalten, widere ihn an, sagte Schütz. Ulrike Klein, Redaktion.
2: Und der Eurovision Song Contest nächstes Jahr findet in der bulgarischen Küstenstadt Burgas statt. Das gab ein bulgarischer Fernsehsender bekannt. Das Finale soll am 15. Mai stattfinden. Burgas setzte sich überraschend gegen die Hauptstadt Sofia durch. Der ESC gehört zu den größten Live-Musikshows der Welt. Rekordhalter ist übrigens Irland. Das Land gewann den Wettbewerb bereits 7-mal.
1: Jetzt kompetent und zuverlässig das Wetter bei uns in Berlin und Brandenburg. Schlagerradio-Wetterreporter melden derzeit 28 Grad in Berlin-Mitte am Alex und auch in Eberswalde am Zoo, 27 Grad in Frankfurt-Oder am Oderturm und auch in Cottbus am Rathaus, 29 Grad in Potsdam im holländischen Viertel und auch 29 Grad in Brandenburg am Dom. Aktuell strahlender Sonnenschein, der Schlagerradio-Wettertrend, morgen am Freitag ebenfalls sonnesatt mit sommerlichen Höchstwerten bis zu 32 Grad.
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1: Aktuell voller auf der A10 im westlichen Berliner Ring Richtung Dreieck Havelland. Zwischen Großkreuz und Vöben brauchen Sie an der Baustelle 30 Minuten länger. In der entgegengesetzten Richtung zwischen Potsdam Nord und Vöben aktuell 20 Minuten. Ebenfalls voller auf der A11 Richtung Stettin zwischen Lanke und Finofurt staut es sich auch an der Baustelle mit 30 Minuten. Und auf der A12 Richtung Berlin zwischen Briesen und Fürstenwalde West sind es ebenfalls 20 Minuten. Wenn Sie auch noch etwas gesehen haben, Staus und Blitz.

0: Da melden Sie kostenlos unter der 08000 79 89 99. Kommen Sie gut an.
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0: Hallo, kurz nach vier am Donnerstagnachmittag. Ich begleite Sie in Richtung Feierabend und sorge nochmal für einen richtigen Motivationsschub. Mit den Feuerherzen in meinen Träumen ist die Hölle los.

0: Pia Sophie, ein Kuss ohne Liebe, auch so ein Song, der mir ewig schon im Ohr hängt. Ich finde es grandios. Hier bei Schlagerradio, hör auf dein Herz. Heute früh beim neuen Schlagerradio Morgen mit Inka und Norman ging es tatsächlich um ein Thema, das mich als Dachgeschossbewohnende sehr betrifft und das ich sehr gut kenne. Wie kann man sich abkühlen, gerade wenn es in den nächsten Tagen nochmal warm wird? Und da soll wohl eine Wärmflasche behilflich sein?
1: Jetzt stellt man sich die
2: mit
1: Frage,
2: mit warmem Wasser oder mit kaltem Wasser?
1: Man könnte ja denken mit warmem Wasser, weil man soll ja auch warmen Tee trinken, ne? Aber Nein. Das ist diesmal nicht so. Man darf mit kaltem Wasser es befüllen und es dann eben nochmal in den Kühlschrank oder ins Eisfach legen und dann schön abends unter die Bettdecke und sich abkühlen.
2: Man kann auch die Bettdecke ein bisschen nass machen und ins Tiefkühlfach legen
1: wenn
2: und auch den Schlaf. Ich meine, wenn du so eine 50 Grad Dachgeschosswohnung hast, glaube ich, ist das dann schon sehr angenehm, wenn man dann schnell abkühlt.
0: An dieser Stelle Grüße von einer Betroffenen. Ich hatte zu den Höchstzeiten tatsächlich knapp 40 Grad in meiner Bude und ich habe es tatsächlich so gemacht. Ich hatte eine ganz, ganz dünne Bettdecke, die habe ich nass gemacht und wenn man die dann ausschüttelt, dann kühlt die ein wenig. Und bei der Wärmflasche muss man aber vorsichtig sein. Wenn man die einmal benutzt hat, um sie einzufrieren, darf man sie danach nicht mehr mit heißem Wasser befüllen, denn die kann Mikrorisse bekommen und dann wird's richtig gefährlich.
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10: Aktuell in Kleinmachnow auf der Ernst-Thälmann-Straße und in Schwedoder auf der Oder-Lausitz-Straße. Danke an Lisa.
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11: Ich bin Marvin Standke. Nach einem Leichenfund in Eisenhüttenstadt hat die Polizei zwei Verdächtige festgenommen. Ihnen wird gemeinschaftlicher Totschlag vorgeworfen. Es handelt sich um einen 29-jährigen Mann und eine 40-jährige Frau. Polizisten hatten vorgestern die Leiche eines 64-Jährigen entdeckt. Spuren in der Wohnung deuteten auf ein Tötungsdelikt hin. Die Ermittlungen zu den Hintergründen dauern an. Geflüchtete in Berlin bekommen ab heute eine Bezahlkarte. Sie funktioniert wie eine Bankkarte, hat aber einige Einschränkungen. In den ersten 6 Monaten können höchstens 50 Euro abgehoben werden. Überweisungen ins Ausland sind nicht möglich. Nach 6 Monaten fallen diese Begrenzungen weg. Berlin ist damit das letzte Bundesland mit einer Bezahlkarte. Die Behörden wollen damit staatliche Zahlungen besser kontrollieren. Es soll verhindert werden, dass Geld an Schlepper fließt. Kritiker sehen die Karte als Einschränkung für Geflüchtete.
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11: Nach dem Brandanschlag auf einen Berliner Kältebus gibt es eine Gerichtsentscheidung. Das Landgericht ordnete die dauerhafte Unterbringung eines 43-Jährigen an. Der Mann gilt wegen einer psychischen Erkrankung als schuldunfähig. Beim Brand mit Brandbeschleuniger entstand ein Schaden von rund 70.000 Euro.
10: Jetzt kompetent und zuverlässig das Wetter bei uns in der Region. Aktuell strahlender Sonnenschein hier bei uns in Berlin und Brandenburg. Der Schlagerradio-Wetter-Trend. Morgen am Freitag ebenfalls Sonne satt mit Höchstwerten bis zu 32 Grad.
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10: Aktuell voller auf der A10 im westlichen Berliner Ring Richtung Dreieck Havelland. Zwischen Großkreuz und Vöben brauchen Sie an der Baustelle 30 Minuten länger. In der entgegengesetzten Richtung zwischen Potsdam Nord und Vöben aktuell 20 Minuten. Ebenfalls voller auf der A11 Richtung Stettin zwischen Lanke und Finofurt staut es sich auch an der Baustelle mit 30 Minuten. Und auf der A12 Richtung Berlin zwischen Briesen und Fürstenwalde West sind es ebenfalls 20 Minuten. Wenn Sie auch noch etwas gesehen haben, Staus und Blitzer melden Sie kostenlos unter der 08000 79 89 99. Kommen Sie gut an.
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1: Das muss auch eine schwierige Situation sein. Sie sagte doch, sie liebt mich. Thomas Anders und Florian Silbereisen hier bei Schlagerradio, hör auf dein Herz. Ja, dann bin ich doch eher Fan von direkter und offener Liebe. So wie jetzt gleich mit Marie Reim. Auf allen Sprachen, Tikiro.
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0: Kurz vor 5 am Donnerstagnachmittag. Ich begleite Sie um das gleich mit Musik von Helene Fischer, Atemlos durch die Nacht. Und auch Stereo Act ist mit dabei. Und außerdem sprechen wir mal darüber, was Sonja Liebing und ich gemeinsam haben und ob Sie sich uns anschließen können.
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2: Aktuell in Berlin-Köpenick an der Wuhlheide und auch in Berlin-Neukölln auf der Hermannstraße. Danke an Richard.
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3: Ich bin Marvin Standke. Nach den tödlichen Schüssen am Bahnhof Zoo gibt es einen Tatverdächtigen. Die Ermittler fahnden mit Hochdruck nach dem Mann. Zu seiner Identität haben Polizei und Staatsanwaltschaft bisher geschwiegen. Am Montag wurde eine Wohnung in Berlin-Friedrichshain durchsucht. Dabei sollen Beweismittel sichergestellt und ein Auto beschlagnahmt worden sein. Ein 30-Jähriger war in der Nacht zum Montag erschossen worden. Zuvor soll es einen Streit zwischen mehreren Personen gegeben haben. Der mutmaßliche Täter flüchtete anschließend mit einem Fahrzeug. In Berlin und Brandenburg wird es am Wochenende wieder heiß. Am Samstag erwartet der Deutsche Wetterdienst bis zu 36 Grad. Schon morgen steigen die Temperaturen wieder auf bis zu 34. Auch die Waldbrandgefahr nimmt wieder deutlich zu. In 9 Brandenburger Landkreisen gilt bereits Warnstufe 4. Am Samstag könnte dort sogar die höchste Warnstufe erreicht werden. In ganz Deutschland wird heute bei zahlreichen Veranstaltungen an den Mauerbau vor 65 Jahren erinnert. Bundestagspräsidentin Julia Klöckner beklagt eine anhaltende Mauer in vielen Köpfen. Sie fordert, aus der Geschichte zu lernen und aufeinander zuzugehen. Kanzler Friedrich Merz sagte in einem Social-Media-Posting, Freiheit und Demokratie sind nicht selbstverständlich, dafür müsse man immer kämpfen. BSW-Gründerin Sarah Wagenknecht will nicht Thüringer Ministerpräsidentin werden.
4: Sie weist damit einen Vorschlag des Thüringer AfD-Chefs Björn Höcke zurück. Höcke hatte angeboten, Wagenknecht in einem Misstrauensvotum zu wählen. Hintergrund ist die Plagiatsaffäre um CDU-Regierungschef Mario Vogt. Wagenknecht sagt, Vogt habe zwar ihr Vertrauen verloren, Höckes Angebot sei jedoch weder ehrlich noch seriös. BSW-Minister Steffen Schütz stellte sich dagegen hinter Vogt Höckes Verhalten, widere ihn an, sagte Schütz. Ulrike Klein, Redaktion.
3: Und der Eurovision Song Contest nächstes Jahr findet in der bulgarischen Küstenstadt Burgas statt. Das gab ein bulgarischer Fernsehsender bekannt. Das Finale soll am 15. Mai stattfinden. Burgas setzte sich überraschend gegen die Hauptstadt Sofia durch. Der ESC gehört zu den größten Live-Musikshows der Welt. Rekordhalter ist übrigens Irland. Das Land gewann den Wettbewerb bereits 7-mal.
2: Jetzt kompetent und zuverlässig das Wetter bei uns in Berlin und Brandenburg. Schlagerradio-Wetterreporter melden derzeit 28 Grad in Berlin-Mitte am Alex und auch in Eberswalde am Zoo, 27 Grad in Frankfurt-Oder am Oderturm und auch in Cottbus am Rathaus, 29 Grad in Potsdam im holländischen Viertel und auch 29 Grad in Brandenburg am Dom. Aktuell strahlender Sonnenschein, der Schlagerradio-Wettertrend, morgen am Freitag ebenfalls sonnesatt mit sommerlichen Höchstwerten bis zu 32 Grad.
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2: Aktuell voller auf dem Stadtring der A100 Richtung Treptow zwischen Dreieck Charlottenburg und Albuinstraße brauchen Sie derzeit 20 Minuten länger. Außerdem voller auf der A10 im westlichen Berliner Ring Richtung Dreieck Havelland zwischen Großkreuz und Vöben. Hier sind es an der Baustelle derzeit 20 Minuten. Und auch auf der A12 Richtung Berlin zwischen Briesen und Fürstenwalde West ebenfalls 20 Minuten. Wenn Sie auch noch was gesehen haben, Staus und Blitzer melden Sie kostenlos unter der 08000 79 89 99. Kommen Sie gut an.
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2: Hallo, kurz nach 5 am Donnerstagnachmittag. Ich begleite Sie und das jetzt mit Musik zum richtig laut aufdrehen. Mit Singen und Tanzen. Tim Peters, wegen dir, warum ich so durchdrehe.

Oh je, ich befürchte, den Song kriegt Berlin und Brandenburg heute nicht mehr aus dem Kopf. Helene Fischer mit Atemlos durch die Nacht hier bei Schlagerradio. Weiter geht's mit dem nächsten Ohrwurm direkt hinten dran. Keimzeit und Klingklang.

0: Ja, um die Uhrzeit haben wir doch eigentlich schon den Feierabend zum Feiern, oder? Stereo Act und Lena Marie Engel hier bei Schlagerradio. Hör auf dein Herz und gleich. Bernhard Brink zusammen mit Sonja Liebing. Und sie hat jetzt eine Sache auf Instagram gepostet, die mir sehr aus dem Herzen gesprochen hat. Sie stellte eine Situation dar, in der man eine WhatsApp-Nachricht von jemandem bekommt, der fragt, hey na, was machst du so? Und dann antwortet man, ach, nichts Besonderes. Und du? Und auf einmal ruft derjenige an. Und man müsste rangehen und mit dem sprechen. Ich glaube generell, telefonieren ist für die jüngere Generation eine ganz schwierige Sache. Ich privat persönlich mache das auch nur sehr ungern oder mit Menschen, die mir sehr nahe stehen, da habe ich gar kein Problem. Aber sie schreibt auch dazu, dass man ihr bitte nur maximal 30-sekündige Sprachnachrichten schicken soll. Und das habe ich ja schon ein paar Mal erwähnt, das könnte bei mir ein bisschen ausufern. Also so 3 Minuten sind schon mal der Durchschnitt. Wie sieht's bei Ihnen aus? Haben Sie auch ein Problem mit langen Sprachnachrichten oder telefonieren? Dann lassen Sie es mich wissen. Per WhatsApp, normaler Nachricht, gern geschrieben an die 08079 89 99.
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1: Aktuell in Berlin-Treptow auf der Puschkin-Allee und auch in Potsdam auf der Schlegelstraße. Danke an Barbara.
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2: Ich bin Marvin Standke. Nach einem Leichenfund in Eisenhüttenstadt hat die Polizei zwei Verdächtige festgenommen. Ihnen wird gemeinschaftlicher Totschlag vorgeworfen. Es handelt sich um einen 29-jährigen Mann und eine 40-jährige Frau. Polizisten hatten vorgestern die Leiche eines 64-Jährigen entdeckt. Spuren in der Wohnung deuteten auf ein Tötungsdelikt hin. Die Ermittlungen zu den Hintergründen dauern an. Geflüchtete in Berlin bekommen ab heute eine Bezahlkarte. Sie funktioniert wie eine Bankkarte, hat aber einige Einschränkungen. In den ersten 6 Monaten können höchstens 50 Euro abgehoben werden. Überweisungen ins Ausland sind nicht möglich. Nach 6 Monaten fallen diese Begrenzungen weg. Berlin ist damit das letzte Bundesland mit einer Bezahlkarte. Die Behörden wollen damit staatliche Zahlungen besser kontrollieren. Es soll verhindert werden, dass Geld an Schlepper fließt. Kritiker sehen die Karte als Einschränkung für Geflüchtete.
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2: Nach dem Brandanschlag auf einen Berliner Kältebus gibt es eine Gerichtsentscheidung. Das Landgericht ordnete die dauerhafte Unterbringung eines 43-Jährigen an. Der Mann gilt wegen einer psychischen Erkrankung als schuldunfähig. Beim Brand mit Brandbeschleuniger entstand ein Schaden von rund 70.000 Euro.
1: Jetzt kompetent und zuverlässig das Wetter bei uns in der Region. Aktuell strahlender Sonnenschein hier bei uns in Berlin und Brandenburg. Der Schlagerradio-Wetter-Trend. Morgen am Freitag ebenfalls Sonne satt mit Höchstwerten bis zu 32 Grad.
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1: Aktuell voller auf dem Stadtring der A100 Richtung Treptow zwischen Dreieck Charlottenburg und Albuinstraße brauchen Sie derzeit 20 Minuten länger. Außerdem voller auf der A10 im westlichen Berliner Ring Richtung Dreieck Havelland zwischen Großkreuz und Vöben. Hier sind es an der Baustelle derzeit 20 Minuten. Und auch auf der A12 Richtung Berlin zwischen Briesen und Fürstenwalde West ebenfalls 20 Minuten. Wenn Sie auch noch was gesehen haben, Staus und Blitzer melden Sie kostenlos unter der 08000 79 89 99. Kommen Sie gut an.
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da kommt noch gleich Kindheitserinnerung hoch. Peter Maffay, Nessaja, ich wollte nie erwachsen sein, hier bei Schlagerradio. Was für eine starke Schwimmwoche für Isabel Gose. Die gebürtige Berlinerin hat bei der EM in Paris über 800 Meter Freistil Silber geholt. Nach gut 8 Minuten und 18 Sekunden war klar, da kommt die nächste Medaille. Für Gose ist es bereits das dritte Edelmetall bei dieser Europameisterschaft. Vorher gab es schon zweimal Gold im Freiwasser. Drei Medaillen und noch nicht genug läuft bei ihr. Also besser gesagt, schwimmt.

0: Gute Laune Musik hier am Donnerstagnachmittag mit Pietro Basile, Amore mio, vino e musica. Hier bei Schlagerradio, hör auf dein Herz. Wer Haustiere hat, kennt das. Manchmal entwickeln die Angewohnheiten, die einen eigentlich tierisch nerven, aber man weiß nicht so wirklich, was man dagegen machen soll. Da kommt manchmal das Internet zur Hilfe. Denn da habe ich jetzt ein Video gesehen, wie eine Frau ein Problem damit hat, dass ihr Hund wiederum ein Problem mit ihrem Staubsauger hat und den so ein bisschen anfällt. Aber angeblich soll es helfen, wenn man den Staubsauger anschreit. Sie saugt, der Hund findet es nicht lustig.
1: Don't do that to my dog.
0: Tu das nicht zu meinem Hund.
1: No.
0: Nein.
1: Leave my dog alone.
0: Lass meinen Hund allein. Und jetzt versucht sie es wieder. Und der Hund steht seelenruhig neben dem Staubsauger. Ja, vielleicht hat der Hund jetzt das Gefühl, er muss nicht mehr Frauchen vor dem Staubsauger beschützen, weil Frauchen den Hund schon vor dem Staubsauger beschützt hat. So oder so, vielleicht können Sie das zu Hause mal ausprobieren und mir dann Bescheid sagen, ob das funktioniert oder nicht.

0: Kurz vor sechs am Donnerstagabend. Ich begleite Sie das gleich mit Musik von Linda Hesse und auch Matthias Reim ist mit dabei. Die Sterne lügen, sagt er. Ja, wer nicht gelogen hat, war heute früh der Steven, der hat ganze 1000 Euro abgeräumt. Wie er das geschafft hat, verrate ich Ihnen gleich.
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1: Ich bin Marvin Standke. In Berlin und Brandenburg steigt mit der Hitze in den nächsten Tagen auch die Waldbrandgefahr wieder deutlich an. Am Samstag werden Temperaturen bis zu 37 Grad erwartet. In Brandenburg droht regional sogar die höchste Warnstufe 5. Die Forstverwaltung Berlin warnt vor Rauchen, Grillen und offenem Feuer. Wer Rauch oder Flammen entdeckt, sollte sofort die 112 wählen. Berlin und Brandenburg erinnern heute an den Mauerbau vor 65 Jahren. Mindestens 140 Menschen kamen an der Berliner Mauer ums Leben. Bei Gedenkveranstaltungen wurde heute an die Opfer erinnert. Bundestagspräsidentin Julia Klöckner warnte vor einer Mauer in den Köpfen. Auch Berlins regierender Bürgermeister Kai Wegner nahm an der Gedenkveranstaltung an der Bernauer Straße teil. Die Berliner Mauer stand insgesamt 28 Jahre. Die Drohnenabwehr in Deutschland soll schneller ausgebaut werden. Das fordern die Innenminister von Bund und Ländern nach einer gemeinsamen Telefonkonferenz. Sachsens Innenminister Schuster fordert dabei mehr Zusammenarbeit. Die Länder sollen gemeinsam forschen und Drohnenabwehrtechnik beschaffen. Auch Brems Innensenatorin Högel sieht dringenden Handlungsbedarf. Es fehle an Technik. Dieses Defizit müsse schnell beseitigt werden. Hintergrund ist ein Vorfall am Flughafen Leipzig in der vergangenen Woche. Dort wurde eine mit Sprengstoff bestückte Drohne entdeckt. Der Juli war für Zivilisten in der Ukraine besonders tödlich.
2: Nach UN-Angaben wurden mindestens 437 Menschen getötet. Weitere 2610 Zivilisten wurden durch russische Angriffe verletzt. Damit stieg die Zahl der Opfer deutlich gegenüber dem Juni. Grund waren massive russische Angriffe mit Raketen. Die Ukraine beklagt fehlende Raketen für das Patriot-Abwehrsystem. Auch in Russland wurden zivile Opfer gemeldet. Die Angaben dazu sind allerdings schwer überprüfbar. Ulrike Klein, Redaktion.
1: Und Getränkekästen zurückbringen. Dazu rufen Mineralwasserabfüller jetzt auf. Nach den Hitzewochen fehlt vielerorts das Leergut, weil viele leere Flaschen und Kisten noch in den Haushalten stehen. Einige Abfüller melden bereits Engpässe. Einen generellen Mangel an Mineralwasser erwarten die Branchenverbände allerdings nicht. Möglich ist aber, dass einzelne Marken vorübergehend nicht verfügbar sind. Auch in den kommenden Tagen bleibt es in Deutschland vielerorts heiß.
3: Jetzt kompetent und zuverlässig das Wetter bei uns in Berlin und Brandenburg. Schlagerradio-Wetterreporter melden derzeit 28 Grad in Berlin-Mitte am Alex und auch in Eberswalde am Zoo, 27 Grad in Frankfurt-Oder am Oderturm und auch in Cottbus am Rathaus, 29 Grad in Potsdam im holländischen Viertel und auch 29 Grad in Brandenburg am Dom. Aktuell strahlender Sonnenschein, der Schlagerradio-Wettertrend, morgen am Freitag ebenfalls sonnesatt mit sommerlichen Höchstwerten bis zu 32 Grad. Der Schlagerradio Verkehrsservice. Aktuell nichts Auffälliges auf den Straßen. Nirgendwo brauchen Sie länger als 10 Minuten. Wenn Sie doch noch was gesehen haben, Staus und Blitzer melden Sie kostenlos unter der 08000 79 89 99. Kommen Sie gut an.
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1: Eine schönere Zeitverschwendung gibt es nicht hier in Berlin und Brandenburg als mit Howard Carpendale und Schlagerradio. Hör auf dein Herz. Und weiter geht's direkt mit dem nächsten Gute-Laune-Song. Linda Hesse, Ich bin ja kein Mann. 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

0: Sterne lügen nicht, hier bei Schlagerradio Hör auf dein Herz. 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Heute früh war Steven in der Leitung und er spielte mit dem Buchstaben K.
1: Dann starten deine 30 Sekunden jetzt mit einem Körperteil.
2: Kopf.
3: Möbelstück.
2: Kommode.
1: Eissorte.
2: Kokoseis.
3: Musikinstrument.
2: Klavier.
1: Land.
2: Kolumbien.
3: Werkzeug.
2: Kneifzange.
1: Hobby.
2: Kochen.
3: Alkoholfreies Getränk.
2: Kaffee.
1: Vogel.
2: Kolibri.
3: Film.
2: König der Löwen.
1: Und das sind 10.
3: 10, du hast gerade getan.
4: Ja, juhu. Wow, und das ist so viel Luft.
3: Oh mein Gott, ich habe schon gedacht, also das ist ja so schnell. Du hast ja nicht mal gedacht, das ist einfach aus der Pistole geschossen.
1: Das hast du super gemacht, Steven.
3: Richtig gut, hast du wirklich gut geübt.
2: Sehr cool.
1: Jetzt 1000 Euro für dich. Herzlichen Glückwunsch.
3: Herzlichen Glückwunsch. Ja.
0: Meine Güte, ist der da durchgerast. Das ist ja wirklich beeindruckend. Als hätte er das alles wirklich schon regelmäßig geübt. Da sehen Sie mal. Üben lohnt sich und vor allem auch mitmachen. Schreiben Sie einfach das Kennwort ABC mit Ihrem Wohnort an die 08079 89 99 und mit ganz viel Glück spielen dann auch Sie schon ganz bald um 1000 Euro.

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8: Aktuell in Berlin-Köpenick an der Wuhlheide und auch in Berlin-Neukölln auf der Hermannstraße. Danke an Richard.
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9: Ich bin Marvin Standke. Geflüchtete in Berlin bekommen ab heute eine Bezahlkarte. Sie funktioniert wie eine Bankkarte, hat aber einige Einschränkungen. In den ersten 6 Monaten können höchstens 50 Euro abgehoben werden. Überweisungen ins Ausland sind nicht möglich. Nach 6 Monaten fallen diese Begrenzungen weg. Berlin ist damit das letzte Bundesland mit einer Bezahlkarte. Die Behörden wollen damit staatliche Zahlungen besser kontrollieren. Es soll verhindert werden, dass Geld an Schlepper fließt. Kritiker sehen die Karte als Einschränkung für Geflüchtete. Mehrere Verurteilte der rechtsextremen Terrorgruppe Letzte Verteidigungswelle wollen ihr Urteil überprüfen lassen. Mindestens 3 Angeklagte haben Revision beim Bundesgerichtshof eingelegt. 2 wurden wegen des Brandanschlags auf das Kulturhaus Alte Döbern verurteilt. Das Kulturhaus in Südbrandenburg wurde dabei vollständig zerstört. Insgesamt wurden 8 Angeklagte zu Jugendstrafen verurteilt. Die Strafen liegen zwischen 1,5 und 5 Jahren. Nach einem Leichenfund in Eisenhüttenstadt hat die Polizei 2 Verdächtige festgenommen. Ihnen wird gemeinschaftlicher Totschlag vorgeworfen. Es handelt sich um einen 29-jährigen Mann und eine 40-jährige Frau. Polizisten hatten vorgestern die Leiche eines 64-Jährigen entdeckt. Spuren in der Wohnung deuteten auf ein Tötungsdelikt hin. Die Ermittlungen zu den Hintergründen dauern an. Die Wildbrücke bei Tiro könnte abgerissen werden. Tiro liegt südlich von Berlin im Landkreis Teltow-Fläming. Wildbrücken ermöglichen Tieren das sichere Überqueren von Straßen. Die erst 6 Jahre alte Brücke hat gefährliche Risse. Deshalb ist die Bundesstraße 101 seit Ende Juli gesperrt. Die Brücke kostete rund 8,2 Millionen Euro. Die Ursache der Schäden ist bislang unklar. Experten prüfen deshalb Sicherung und mögliche Sanierung. Eine Ausweichstrecke soll erst Mitte November fertig sein.
8: Jetzt kompetent und zuverlässig das Wetter bei uns in der Region. Aktuell strahlender Sonnenschein hier bei uns in Berlin und Brandenburg. Der Schlagerradio-Wetter-Trend. Morgen am Freitag ebenfalls Sonne satt mit Höchstwerten bis zu 32 Grad. Der Schlagerradio-Verkehrsservice. Aktuell nichts Auffälliges auf den Straßen. Nirgendwo brauchen Sie länger als 10 Minuten. Wenn Sie doch noch was gesehen haben, Staus und Blitzer melden Sie kostenlos unter der 08000 79 89 99. Kommen Sie gut an.
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0: P, geboren, um dich zu lieben, hier bei Schlagerradio, hör auf dein Herz. Ja, und bei ihm ist in letzter Zeit einiges los, denn er blickt zurück auf 30 Jahre Karriere. 30 Jahre Nick P auf der Bühne. Und da hat er auf Instagram mal erzählt, warum ihm einige Dinge mittlerweile wichtiger sind als vielleicht noch früher.
1: 30 Jahre Musik, 30 Jahre Begegnungen, 30 Jahre voller Geschichten, Emotionen und unvergesslicher Momente. Wenn ich heute zurückblicke, dann erfüllt mich vor allem eines: Dankbarkeit. In einer Zeit, in der sich vieles verändert, wird für mich etwas immer wichtiger: Echtheit, echte Gefühle, echte Begegnungen, vor allem echte Musik.
0: Ja, Echtheit ist auf jeden Fall eine sehr wichtige Sache, gerade im Musikbusiness und gerade wenn man so emotionale Texte schreibt wie er. Apropos emotionaler Text, damit machen wir auch gleich weiter. Vanessa Mai mit ihrem Rohdiamant hier bei Schlagerradio.

0: vor sieben am Donnerstagabend. Ich begleite Sie gleich mit Musik von Kerstin Ott und auch Joris ist mit dabei. Herz über Kopf. Ja, und das war anscheinend auch das Motto zuletzt in England. Da sollte geheiratet werden. Die Braut wurde sitzen gelassen, hat aber was ganz Geniales gemacht. Was genau, verrate ich Ihnen gleich.
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2: Aktuell in Berlin-Treptow auf der Puschkin-Allee und auch in Potsdam auf der Schlegelstraße. Danke an Barbara.
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3: Ich bin Marvin Standke. In Berlin und Brandenburg steigt mit der Hitze in den nächsten Tagen auch die Waldbrandgefahr wieder deutlich an. Am Samstag werden Temperaturen bis zu 37 Grad erwartet. In Brandenburg droht regional sogar die höchste Warnstufe 5. Die Forstverwaltung Berlin warnt vor Rauchen, Grillen und offenem Feuer. Wer Rauch oder Flammen entdeckt, sollte sofort die 112 wählen. Berlin und Brandenburg erinnern heute an den Mauerbau vor 65 Jahren. Mindestens 140 Menschen kamen an der Berliner Mauer ums Leben. Bei Gedenkveranstaltungen wurde heute an die Opfer erinnert. Bundestagspräsidentin Julia Klöckner warnte vor einer Mauer in den Köpfen. Auch Berlins regierender Bürgermeister Kai Wegner nahm an der Gedenkveranstaltung an der Bernauer Straße teil. Die Berliner Mauer stand insgesamt 28 Jahre. Die Drohnenabwehr in Deutschland soll schneller ausgebaut werden. Das fordern die Innenminister von Bund und Ländern nach einer gemeinsamen Telefonkonferenz. Sachsens Innenminister Schuster fordert dabei mehr Zusammenarbeit. Die Länder sollen gemeinsam forschen und Drohnenabwehrtechnik beschaffen. Auch Brems Innensenatorin Högel sieht dringenden Handlungsbedarf. Es fehle an Technik. Dieses Defizit müsse schnell beseitigt werden. Hintergrund ist ein Vorfall am Flughafen Leipzig in der vergangenen Woche. Dort wurde eine mit Sprengstoff bestückte Drohne entdeckt. Der Juli war für Zivilisten in der Ukraine besonders tödlich.
4: Nach UN-Angaben wurden mindestens 437 Menschen getötet. Weitere 2610 Zivilisten wurden durch russische Angriffe verletzt. Damit stieg die Zahl der Opfer deutlich gegenüber dem Juni. Grund waren massive russische Angriffe mit Raketen. Die Ukraine beklagt fehlende Raketen für das Patriot-Abwehrsystem. Auch in Russland wurden zivile Opfer gemeldet. Die Angaben dazu sind allerdings schwer überprüfbar. Ulrike Klein, Redaktion.
3: Und Getränkekästen zurückbringen. Dazu rufen Mineralwasserabfüller jetzt auf. Nach den Hitzewochen fehlt vielerorts das Leergut, weil viele leere Flaschen und Kisten noch in den Haushalten stehen. Einige Abfüller melden bereits Engpässe. Einen generellen Mangel an Mineralwasser erwarten die Branchenverbände allerdings nicht. Möglich ist aber, dass einzelne Marken vorübergehend nicht verfügbar sind. Auch in den kommenden Tagen bleibt es in Deutschland vielerorts heiß.
2: Jetzt kompetent und zuverlässig das Wetter bei uns in Berlin und Brandenburg. Schlagerradio-Wetterreporter melden derzeit 28 Grad in Berlin-Mitte am Alex und auch in Eberswalde am Zoo, 27 Grad in Frankfurt-Oder am Oderturm und auch in Cottbus am Rathaus, 29 Grad in Potsdam im holländischen Viertel und auch 29 Grad in Brandenburg am Dom. Aktuell strahlender Sonnenschein, der Schlagerradio-Wettertrend, morgen am Freitag ebenfalls sonnesatt mit sommerlichen Höchstwerten bis zu 32 Grad. Der Schlagerradio Verkehrsservice. Aktuell nichts Auffälliges auf den Straßen. Nirgendwo brauchen Sie länger als 10 Minuten. Wenn Sie doch noch was gesehen haben, Staus und Blitzer melden Sie kostenlos unter der 08000 79 89 99. Kommen Sie gut an.
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2: Hallo, kurz nach 7 am Donnerstagabend. Ich begleite Sie in Richtung Entspannung. Und das jetzt mit Musik, die gute Laune macht. Ramon Roselli, absolut die 1.

Kerstin Ott, tausendmal nein, hier bei Schlagerradio, hör auf dein Herz. Stellen Sie sich vor, Sie bereiten alles vor für Ihren großen Tag. Sie heiraten die Liebe Ihres Lebens, die Hochzeit im Ausland ist gebucht in Italien, die Flitterwochen stehen quasi auch schon direkt vor der Tür, direkt nach der Hochzeit soll es losgehen, Koffer sind gepackt, Freunde und Familie sind eingeladen, alles ist gebucht, alles steht bereit. Und dann eine Woche vorher trennt sich die Liebe Ihres Lebens von Ihnen. Was macht man dann? Eine Frau aus England hat das Ganze relativ locker gesehen und hat sich einfach dazu entschieden, gut, dann machen wir die Party trotzdem. Halt ohne den Mann. Und anstatt in die Honeymoon ging es dann in die Mummymoon. Da hat sie nämlich ihre Mutti mit eingepackt und ist mit ihr nach Italien gefahren und lebt jetzt ihr bestes Leben bei einer Reise, die auch schon von dem Mann teils mitfinanziert wurde. Ja, manchmal weiß man nicht, woran es liegt, aber manchmal soll es halt einfach nicht sein. Und dann kann man sich auch trotzdem eine schöne Zeit machen, oder?

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2: Aktuell in Kleinmachnow auf der Ernst-Hellmann-Straße und in Schwedt-Oder auf der Oder-Lausitz-Straße. Danke an Lisa.
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9: Ich bin Marvin Standke. Geflüchtete in Berlin bekommen ab heute eine Bezahlkarte. Sie funktioniert wie eine Bankkarte, hat aber einige Einschränkungen. In den ersten 6 Monaten können höchstens 50 Euro abgehoben werden. Überweisungen ins Ausland sind nicht möglich. Nach 6 Monaten fallen diese Begrenzungen weg. Berlin ist damit das letzte Bundesland mit einer Bezahlkarte. Die Behörden wollen damit staatliche Zahlungen besser kontrollieren. Es soll verhindert werden, dass Geld an Schlepper fließt. Kritiker sehen die Karte als Einschränkung für Geflüchtete. Mehrere Verurteilte der rechtsextremen Terrorgruppe Letzte Verteidigungswelle wollen ihr Urteil überprüfen lassen. Mindestens 3 Angeklagte haben Revision beim Bundesgerichtshof eingelegt. 2 wurden wegen des Brandanschlags auf das Kulturhaus Alte Döbern verurteilt. Das Kulturhaus in Südbrandenburg wurde dabei vollständig zerstört. Insgesamt wurden 8 Angeklagte zu Jugendstrafen verurteilt. Die Strafen liegen zwischen 1,5 und 5 Jahren. Nach einem Leichenfund in Eisenhüttenstadt hat die Polizei 2 Verdächtige festgenommen. Ihnen wird gemeinschaftlicher Totschlag vorgeworfen. Es handelt sich um einen 29-jährigen Mann und eine 40-jährige Frau. Polizisten hatten vorgestern die Leiche eines 64-Jährigen entdeckt. Spuren in der Wohnung deuteten auf ein Tötungsdelikt hin. Die Ermittlungen zu den Hintergründen dauern an. Die Wildbrücke bei Tiro könnte abgerissen werden. Tiro liegt südlich von Berlin im Landkreis Teltow-Fläming. Wildbrücken ermöglichen Tieren das sichere Überqueren von Straßen. Die erst 6 Jahre alte Brücke hat gefährliche Risse. Deshalb ist die Bundesstraße 101 seit Ende Juli gesperrt. Die Brücke kostete rund 8,2 Millionen Euro. Die Ursache der Schäden ist bislang unklar. Experten prüfen deshalb Sicherung und mögliche Sanierung. Eine Ausweichstrecke soll erst Mitte November fertig sein.
2: Jetzt kompetent und zuverlässig das Wetter bei uns in der Region. Aktuell strahlender Sonnenschein hier bei uns in Berlin und Brandenburg. Der Schlagerradio-Wetter-Trend. Morgen am Freitag ebenfalls Sonne satt mit Höchstwerten bis zu 32 Grad. Der Schlagerradio-Verkehrsservice. Aktuell nichts Auffälliges auf den Straßen. Nirgendwo brauchen Sie länger als 10 Minuten. Wenn Sie doch noch was gesehen haben, Staus und Blitzer melden Sie kostenlos unter der 08000 79 89 99. Kommen Sie gut an.
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1: Die Prinzen mit Du musst ein Schwein sein, hier bei Schlagerradio, hör auf dein Herz. Brandenburg summt sich offenbar immer weiter voll. In den vergangenen 25 Jahren sind hier 31 neue Wildbienenarten eingewandert. Damit sind inzwischen insgesamt 413 Arten im Land bekannt. Und eine davon hat sich jetzt gerade in der Niederlausitz besonders interessant gezeigt. Die gestutzte Fleckenbiene. Entdeckt wurde sie in der Bergbau-Folgelandschaft bei Luckau. Und die hat einen ziemlich cleveren Trick. Sie lässt andere Bienen quasi die Kinderstube vorbereiten und bedient sich anschließend am gedeckten Tisch. Ein kleines bisschen frech, aber in der Natur offenbar ein ziemlich erfolgreiches Konzept.

Wolle Petri, Sommer in der Stadt, die Neuauflage passend zum 50-Jahre-Jubiläum hier bei Schlagerradio. Hör auf dein Herz. Ja, der Song ist auch schon ein bisschen älter und um ältere Songs geht's auch gleich in so gut 15 Minuten wieder mit Bert Behl und seiner 80er-90er-Show. Und wir stimmen uns jetzt schon mal ein mit Perl, Zeit, die nie vergeht, hier bei Schlagerradio.

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2: Ich bin Marvin Standke. In ganz Deutschland wurde heute auf diversen Veranstaltungen an den Mauerbau vor 65 Jahren erinnert. Bundestagspräsidentin Julia Klöckner beklagt eine anhaltende Mauer in vielen Köpfen. Sie fordert, aus der Geschichte zu lernen und aufeinander zuzugehen. Kanzler Friedrich Merz sagte in einem Social-Media-Posting, Freiheit und Demokratie sind nicht selbstverständlich, dafür müsse man immer kämpfen. Knapp 2 Wochen nach dem Migrationsandrang auf Ceuta sind EU-Experten nun vor Ort.
3: Vertreter der EU-Kommission, Frontex und Europol prüfen die Lage. Hintergrund sind Gerüchte über einen neuen Migrationsandrang. Ende Juli waren rund 80.000 Menschen nach Ceuta gelangt. Die spanische Nordafrika-Exklave grenzt direkt an Marokko. Die meisten Migranten kehrten inzwischen wieder nach Marokko zurück. Ulrike Klein, Redaktion.
2: Die Logistikbranche fordert einheitliche Regeln für Lkw bei Niedrigwasser. Grund sind die unterschiedlichen Regelungen beim Sonntagsfahrverbot in Deutschland.

0: stellen. Und Getränkekästen zurückbringen. Dazu rufen Mineralwasserabfüller jetzt auf. Nach den Hitzewochen fehlt vielerorts das Leergut, weil viele leere Flaschen und Kisten noch in den Haushalten stehen. Einige Abfüller melden bereits Engpässe. Einen generellen Mangel an Mineralwasser erwarten die Branchenverbände allerdings nicht. Möglich ist aber, dass einzelne Marken vorübergehend nicht verfügbar sind. Auch in den kommenden Tagen bleibt es in Deutschland vielerorts heiß. Jetzt kompetent und zuverlässig das Wetter bei uns in Berlin und Brandenburg. Die Tiefstwerte liegen zwischen 15 und 19 Grad. Es bleibt jetzt trocken und klar. Der Schlagerradio-Wetter-Trend sagt einen klaren und trockenen Himmel voraus. Es gibt nur wenige Schleierwolken und viel Sonne bei maximal 34 Grad.
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2: Hallo und wieder herzlich willkommen, liebe Schlagerfreunde. Hier kommt Michi Reinke mit Valerie, Valerie aus dem Jahr 1990.

Schlagerradio, die 80er, 90er Show mit Uta Freudenberg und ihrem Klassiker, ihrem Kulthit Jugendliebe aus dem Jahr 1980. Der Song wurde 1978 komponiert und im Jahr 1980 mit der Gruppe Elefant veröffentlicht. Komponist ist Bernhard Henning und der Text stammt von Burkhard Lasch. Ich habe Ute Freudenberg auf einer Kreuzfahrt mit ihrem damaligen Mann Peter Pieper kennengelernt. Er war ein erfolgreicher Stuntman in der DDR. Nach 26 Jahren Ehe hat sich das Paar 2011 getrennt. Ute Freudenberg hat sich Ende 2023 vom Showgeschäft aus gesundheitlichen Gründen zurückgezogen und ist inzwischen wieder genesen, lebt in ihrer Heimatstadt Weimar und genießt ihren wohlverdienten Ruhestand, wie es immer so schön heißt. Eine Rückkehr auf die Bühne schließt sie aus, genießt ihr Leben als Rentnerin, reist viel und spielt Tischtennis in einem Verein. Das klingt doch alles sehr sympathisch, finde ich. Ute hat einmal gesagt, ich habe 51 Jahre lang mit voller Liebe und vollem Einsatz alles gegeben und die restliche Zeit meines Lebens, und ich hoffe, das ist noch lang, die soll mir gehören und meinen Freunden und meiner Familie. Und ich freue mich drauf. Zitat Ende. Reinhard Fendrich mit Macho Man.

Radio, die 80er, 90er Show mit Bernhard Brink und Paris McCollins, Charazan, kleine Insel der Gefühle. Bernhard Brink hat einige Duette aufgenommen, die sehr erfolgreich waren. Mit Audrey Landers, Irene Shear, Alessa und Sonja Liebing. Mit Francine Jordi sang er Ich geh durch die Hölle für dich. Und mit Simone Alles durch die Liebe. Hier kommt jetzt das Duo Pasadoble mit der Computerliebe von 1983.

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0: Schlagerradio mit der 80er, 90er Show und mit Heinz-Rudolf Kunze und seinem Kulthit Dein ist mein ganzes Herz aus dem Jahr 1985. Als unser Bundespräsident Richard von Weizsäcker in Berlin die BUGA, die Bundesgartenausstellung, eröffnet hat, die starken Zuspruch von westdeutschen Besuchern findet, heißt es in der Presse. In Genf treffen sich zum ersten Mal die Chefs der beiden Supermächte USA und Sowjetunion, Ronald Reagan und Michail Gorbatschow, in Begleitung ihrer Ehefrauen Nancy und Raisa. Erinnern Sie sich noch an den Weinskandal, liebe Hörer? In großen Partien österreichischen Weins wird die Chemikalie Glykol entdeckt. Es kommt zu einem Skandal, in dessen Verlauf die österreichischen Winzer fast den gesamten deutschen Markt einbüßen. Noch eine Meldung vom Sport. Der 17-jährige Boris Becker gewinnt als erster Deutscher das Tennismatch in Wimbledon. Zurück zum Schlager und zurück ins Jahr 1980. Da sang Stefan Waggershausen: Verzeihen Sie, Madame.
1: Verzeihen Sie, Madame.

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2: Hallo Leute. Hört mal her. Ich

0: Und in der nächsten Stunde habe ich für Sie Nena, Mary Rose und Marianne Rosenberg. Freuen Sie sich auf Wolfgang Petri, Udo Jürgens und Nino De Angelo.
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2: Ich bin Marvin Standke. In ganz Deutschland wurde heute auf diversen Veranstaltungen an den Mauerbau vor 65 Jahren erinnert. Bundestagspräsidentin Julia Klöckner beklagt eine anhaltende Mauer in vielen Köpfen. Sie fordert, aus der Geschichte zu lernen und aufeinander zuzugehen. Kanzler Friedrich Merz sagte in einem Social-Media-Posting, Freiheit und Demokratie sind nicht selbstverständlich, dafür müsse man immer kämpfen. Knapp 2 Wochen nach dem Migrationsandrang auf Ceuta sind EU-Experten nun vor Ort.
3: Vertreter der EU-Kommission, Frontex und Europol prüfen die Lage. Hintergrund sind Gerüchte über einen neuen Migrationsandrang. Ende Juli waren rund 80.000 Menschen nach Ceuta gelangt. Die spanische Nordafrika-Exklave grenzt direkt an Marokko. Die meisten Migranten kehrten inzwischen wieder nach Marokko zurück. Ulrike Klein, Redaktion.
2: Die Logistikbranche fordert einheitliche Regeln für Lkw bei Niedrigwasser. Grund sind die unterschiedlichen Regelungen beim Sonntagsfahrverbot in Deutschland. Alle Bundesländer haben die Regeln gelockert, außer Sachsen-Anhalt. Der Verband sieht darin ein großes Problem für die Lieferketten. Deshalb brauche es bundesweit einheitliche Lösungen. Wegen Fahrermangels seien sonntags ohnehin wenige Lastwagen unterwegs. Diese seien aber wichtig, etwa für die Versorgung von Tankstellen. Und Getränkekästen zurückbringen. Dazu rufen Mineralwasserabfüller jetzt auf. Nach den Hitzewochen fehlt vielerorts das Leergut, weil viele leere Flaschen und Kisten noch in den Haushalten stehen.

0: Schlagerradiowetter Trend sagt, einen klaren und trockenen Himmel voraus. Es gibt nur wenige Schleierwolken und viel Sonne bei maximal 34 Grad.
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2: Hallo und wieder herzlich willkommen mit einer Liebeserklärung von Marius Müller-Westernhagen, weil ich dich liebe.

Schlagerradio, die 80er, 90er Show mit Nena und ihrem Titel Fragezeichen aus dem Jahr 1984. Die Karriere von Nena begann 1982 mit einem Fernsehauftritt. Mit ihrer Band präsentierte sie am 17. August in der ARD-Sendung Musikladen ihre Single Nur geträumt. Ein pfiffiges Liedchen voll spielerischer und respektloser Unbefangenheit, schrieb damals die Presse. Im blauen Shirt und mit rotem Ledermini stand die Sängerin vor einer heruntergelassenen Alu-Jalousie und ahnte noch nicht, was in den kommenden Monaten auf sie zukommen würde. Der Titel Nur geträumt schlug ein wie eine Bombe und Nena wurde zum weiblichen Teenie-Idol der 80er Jahre. Das, was in den Jahrzehnten zuvor Conny und Manuela waren. Mit 26 Titelbildern in knapp 2 Jahren wurde die in Hagen geborene Sängerin Dauergast auf dem Cover der Bravo. Unmittelbar nach dem Musikladen setzte ein regelrechter Run auf die Schallplattenläden ein. Jeder wollte die Single haben. Allein am ersten Montag nach der Sendung wurden 40.000 Tonträger verkauft. Wieder mal eine unglaubliche Schlagererfolgsgeschichte. Nena arbeitete nach der Schule als Sekretärin beim Fotografen und Manager Jim Rakete und bearbeitete dort die Fanpost für die Gruppe Spliff. Der Rest ist, naja, Sie wissen ja, deutsche Schlagergeschichte. Wolfgang Petri, weiß der Geier oder weiß er nicht?

Schlagerradio, die 80er, 90er Show mit Mario Jordan und seinem Kulthit, mit seinem Klassiker Welch ein Tag. Dieses Lied wurde in den frühen 1990er Jahren für eine Fernsehwerbung der Biermarke Diebels verwendet. Als Mario Lehner war der Sänger Frontmann der Münchner Band Zauberberg. Hier kommt jetzt Barry Rose mit Aufrecht gehen.

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Schlagerradio, die 80er, 90er Show mit dem deutschen Beitrag zum Eurovision Song Contest 1989, gesungen von Nino D'Angelo, Flieger. Eine von Dieter Bohlen komponierte Ballade, der sich damit zum ersten und einzigen Mal für Deutschland am Eurovision Song Contest beteiligt hat. Bohlen hat den Titel auch produziert. Der Text stammt von Joachim Hornberges. In Deutschland erreichte Flieger in 13 Chartwochen mit Rang 13 seine höchste Chartnotierung in den Singlecharts. Damit hatte Nino D'Angelo seinen 9. Singlechart-Hit und die Single verkaufte sich am ersten Tag der Veröffentlichung über 30.000 Mal. In der ZDF-Hitparade präsentierte D'Angelo seinen Hit am 17. Mai und am 14. Juni 1989 und erreichte Platz 3 und schließlich Platz 1. Jetzt kommt die Rockgruppe Karat mit einem Titel von 1983, Jede Stunde.

0: Ja, liebe Schlagerfreunde, das waren sie wieder, die Kulthits aus den 80er und 90er Jahren. Gerne wieder am nächsten Sonntag von 14 bis 18 Uhr hier bei Schlagerradio. Da könnten wir uns schon am kommenden Samstag wieder hören mit den Evergreens Agogo von 9 bis 10. Jetzt wünsche ich Ihnen noch einen schönen Abend und sage Tschüss, Ihr Bert Behm.
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2: Ich bin Marvin Starke und das war der Tag. In ganz Deutschland wurde heute auf diversen Veranstaltungen an den Mauerbau vor 65 Jahren erinnert. Bundestagspräsidentin Julia Klöckner beklagt eine anhaltende Mauer in vielen Köpfen. Sie fordert, aus der Geschichte zu lernen und aufeinander zuzugehen. Kanzler Friedrich Merz sagte in einem Social-Media-Posting, Freiheit und Demokratie sind nicht selbstverständlich, dafür müsse man immer kämpfen. Die Drohnenabwehr in Deutschland soll schneller ausgebaut werden. Das fordern die Innenminister von Bund und Ländern nach einer gemeinsamen Telefonkonferenz. Sachsens Innenminister Schuster fordert dabei mehr Zusammenarbeit. Die Länder sollen gemeinsam forschen und Drohnenabwehrtechnik beschaffen. Auch Brems Innensenatorin Högel sieht dringenden Handlungsbedarf. Es fehle an Technik. Dieses Defizit müsse schnell beseitigt werden. Hintergrund ist ein Vorfall am Flughafen Leipzig in der vergangenen Woche. Dort wurde eine mit Sprengstoff bestückte Drohne entdeckt. Und Getränkekästen zurückbringen. Dazu rufen Mineralwasserabfüller jetzt auf. Nach den Hitzewochen fehlt vielerorts das Leergut, weil viele leere Flaschen und Kisten noch in den Haushalten stehen. Einige Abfüller melden bereits Engpässe. Einen generellen Mangel an Mineralwasser erwarten die Branchenverbände allerdings nicht. Möglich ist aber, dass einzelne Marken vorübergehend nicht verfügbar sind. Auch in den kommenden Tagen bleibt es in Deutschland vielerorts heiß. Jetzt kompetent und zuverlässig das Wetter bei uns in Berlin und Brandenburg. Die Tiefstwerte liegen zwischen 15 und 19 Grad. Es bleibt jetzt trocken und klar. Der Schlagerradio-Wetter-Trend sagt einen klaren und trockenen Himmel voraus. Es gibt nur wenige Schleierwolken und viel Sonne bei maximal 34 Grad.
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1: Ich bin Marvin Stanke und das war der Tag. In ganz Deutschland wurde heute auf diversen Veranstaltungen an den Mauerbau vor 65 Jahren erinnert. Bundestagspräsidentin Julia Klöckner beklagt eine anhaltende Mauer in vielen Köpfen. Sie fordert, aus der Geschichte zu lernen und aufeinander zuzugehen. Kanzler Friedrich Merz sagte in einem Social-Media-Posting, Freiheit und Demokratie sind nicht selbstverständlich, dafür müsse man immer kämpfen. Die Drohnenabwehr in Deutschland soll schneller ausgebaut werden. Das fordern die Innenminister von Bund und Ländern nach einer gemeinsamen Telefonkonferenz. Sachsens Innenminister Schuster fordert dabei mehr Zusammenarbeit. Die Länder sollen gemeinsam forschen und Drohnenabwehrtechnik beschaffen. Auch Brems Innensenatorin Högel sieht dringenden Handlungsbedarf. Es fehle an Technik. Dieses Defizit müsse schnell beseitigt werden. Hintergrund ist ein Vorfall am Flughafen Leipzig in der vergangenen Woche. Dort wurde eine mit Sprengstoff bestückte Drohne entdeckt. Und Getränkekästen zurückbringen. Dazu rufen Mineralwasserabfüller jetzt auf. Nach den Hitzewochen fehlt vielerorts das Leergut, weil viele leere Flaschen und Kisten noch in den Haushalten stehen. Einige Abfüller melden bereits Engpässe. Einen generellen Mangel an Mineralwasser erwarten die Branchenverbände allerdings nicht. Möglich ist aber, dass einzelne Marken vorübergehend nicht verfügbar sind. Auch in den kommenden Tagen bleibt es in Deutschland vielerorts heiß. Jetzt kompetent und zuverlässig das Wetter bei uns in Berlin und Brandenburg. Die Tiefstwerte liegen zwischen 15 und 19 Grad. Es bleibt jetzt trocken und klar. Der Schlagerradio-Wetter-Trend sagt einen klaren und trockenen Himmel voraus. Es gibt nur wenige Schleierwolken und viel Sonne bei maximal 34 Grad.
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1: Ich bin Marvin Standke und das wird der Tag. Autofahrer müssen am Wochenende mit erheblichen Behinderungen rechnen. Auf Deutschlands Autobahnen drohen zahlreiche Staus und längere Fahrzeiten. Besonders betroffen sind wichtige Reiserouten Richtung Süden und Norden. Grund dafür sind Ferienverkehr, Rückreisewellen und mehrere Baustellen. Auch im Bahnverkehr gibt es Sperrungen und Ersatzverkehr. Reisende sollten deshalb ihre Verbindungen und Routen vorher prüfen. Bei der Schwimm-EM in Paris geht es nachher weiter. Dort treffen Europas beste Schwimmerinnen und Schwimmer aufeinander. Für die Athleten geht es um Medaillen und wichtige Titel. Auch Deutschland gehört zu den starken Schwimmnationen. Das deutsche Team ist bisher erfolgreich in Paris unterwegs. Die Wettbewerbe laufen noch bis Sonntag. Außergewöhnlich beim sogenannten Freiwasserschwimmen und High-Diving wurde der Fluss die Seine genutzt, mitten in Paris und nahe dem Eiffelturm. Und Europa bleibt fest im Griff einer extremen Hitzewelle. In Spanien werden Temperaturen von bis zu 40 Grad erwartet. Auch Frankreich könnte örtlich die 40-Grad-Marke erreichen. In Großbritannien sind bis zu 38 Grad möglich. Mehr als 135 Millionen Menschen in Europa erleben Temperaturen deutlich über 30 Grad. Die Hitze erhöht außerdem die Gefahr weiterer Waldbrände. Behörden warnen besonders ältere Menschen und Personen mit Vorerkrankungen. Die höchsten Werte in Deutschland gibt es voraussichtlich im Südwesten und Westen, besonders in Rheinland-Pfalz und dem Saarland. Hier sind bis zu 39 Grad in den nächsten Tagen möglich. Jetzt kompetent und zuverlässig das Wetter bei uns in Berlin und Brandenburg. Die Tiefstwerte liegen zwischen 15 und 19 Grad. Es bleibt jetzt trocken und klar. Der Schlagerradio-Wetter-Trend sagt einen klaren und trockenen Himmel voraus. Es gibt nur wenige Schleierwolken und viel Sonne bei maximal 34 Grad.
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2: Ich bin Marvin Standke und das wird der Tag. Autofahrer müssen am Wochenende mit erheblichen Behinderungen rechnen. Auf Deutschlands Autobahnen drohen zahlreiche Staus und längere Fahrzeiten. Besonders betroffen sind wichtige Reiserouten Richtung Süden und Norden. Grund dafür sind Ferienverkehr, Rückreisewellen und mehrere Baustellen. Auch im Bahnverkehr gibt es Sperrungen und Ersatzverkehr. Reisende sollten deshalb ihre Verbindungen und Routen vorher prüfen. Bei der Schwimm-EM in Paris geht es nachher weiter. Dort treffen Europas beste Schwimmerinnen und Schwimmer aufeinander. Für die Athleten geht es um Medaillen und wichtige Titel. Auch Deutschland gehört zu den starken Schwimmnationen. Das deutsche Team ist bisher erfolgreich in Paris unterwegs. Die Wettbewerbe laufen noch bis Sonntag. Außergewöhnlich beim sogenannten Freiwasserschwimmen und High Diving wurde der Fluss die Seine genutzt, mitten in Paris und nahe dem Eiffelturm. Und Europa bleibt fest im Griff einer extremen Hitzewelle. In Spanien werden Temperaturen von bis zu 40 Grad erwartet. Auch Frankreich könnte örtlich die 40-Grad-Marke erreichen. In Großbritannien sind bis zu 38 Grad möglich. Mehr als 135 Millionen Menschen in Europa erleben Temperaturen deutlich über 30 Grad. Die Hitze erhöht außerdem die Gefahr weiterer Waldbrände. Behörden warnen besonders ältere Menschen und Personen mit Vorerkrankungen. Die höchsten Werte in Deutschland gibt es voraussichtlich im Südwesten und Westen, besonders in Rheinland-Pfalz und dem Saarland. Hier sind bis zu 39 Grad in den nächsten Tagen möglich. Jetzt kompetent und zuverlässig das Wetter bei uns in Berlin und Brandenburg. Die Tiefstwerte liegen zwischen 15 und 19 Grad. Es bleibt jetzt trocken und klar. Der Schlagerradio-Wetter-Trend sagt einen klaren und trockenen Himmel voraus. Es gibt nur wenige Schleierwolken und viel Sonne bei maximal 34 Grad.
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